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1: mit Henrike Zelker. US-Präsident Donald Trump verkündet Friedensabkommen, das berichtet das ZDF. Im Krieg mit dem Iran könnte es jetzt zu einem Ende kommen. Die Schweizer lehnen eine Einwohnerobergrenze ab, das berichtet die Tagesschau. Bei einer Volksabstimmung hat die Schweiz eine strikte Einwohnerobergrenze von 10 Millionen Menschen abgelehnt. Deutschland gewinnt das erste Gruppenspiel der Weltmeisterschaft, das berichtet der Kicker. Die deutsche Nationalmannschaft gewinnt beim WM-Auftakt gegen Curaçao mit 7:1. In Dortmund ist ein Familienstreit eskaliert, das berichtet der WDR. Am Samstagabend ist es in der Dortmunder Nordstadt einen Streit mit mehreren Personen eskaliert.
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2: Ja, es ist aktuell, haben wir 11 Grad und es ist sehr bewölkt. Im Tagesverlauf wird es aber ein bisschen aufklaren. Die Temperaturen gehen heute noch bis 19 Grad hoch. Heute Nacht gehen die Temperaturen auf 14 Grad runter und der Mix aus Sonne und Wolken bleibt bestehen. Natürlich nur aus Wolken, weil es ist Nacht. Und morgen früh geht es mit Temperaturen von 13 Grad und da ein Mix aus Sonne und Wolken weiter.
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2: Wenig los auf den Straßen rund um Bochum. Der WDR verkehrt nur eine Meldung für euch. A45 Dortmund Richtung Hagen. Zwischen dem Kreuz Dortmund Nordwest und dem Kreuz Dortmund West. 4 Kilometer stockender Verkehr. Kommt alle gut und sicher überall an.
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2: Ja, hallo, ihr hört die Frühschicht an einem ganz seltsamen Montag. Warum jetzt? Weil Finn letzte Woche unterwegs war und
3: hat er alles durcheinander gewirbelt
2: und ich habe heute einen ganz langen Tag, denn heute Abend ist er noch aktiv, aber da reden wir irgendwann später drüber. Aktiv ist aber ein guter Stichpunkt, denn es geht bei Aktiv um die Fußball-Weltmeisterschaften. Da soll es heute auch ein bisschen drum gehen, weil die ersten Spiele sind dran gewesen. Deutschland hat mit einem, ja ich sag mal recht deutschlandtypischen Ergebnis gewonnen. Ja. Und genau, davon erzählen wir alles. Wir erzählen aber auch noch davon, wie Finn unterwegs war, was er Schönes gemacht hat. Und wir haben natürlich sehr viel Musik gehört, über die wir auch noch erzählen wollen.
3: Die erste Stunde ist weiterhin sehr musikalisch.
2: Es ist alles sehr musikalisch. Hier geht es auch musikalisch weiter mit That's a No-No von Lil Sims.

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0: Who Do You Think You Are von Istvan. Hierbei zieht ihr das Radio in der Frühschicht mit Moritz und mir, Finn. Ja, Moritz, unsere musikalische Stunde beginnt mit einem wunderbaren Album, das hier generiert wurde.
1: Oh ja, genau. Es wurden heute in der letzten Zeit sehr viele coole Alben generiert, aber eins ist wirklich eins der, ja, ich behaupte, am besten Alben, die es überhaupt gibt. Es ist vielleicht nämlich das beste Beatles-Album, Top 3 Beatles-Album auf jeden Fall. Für mich, und zwar das großartige Album Revolver aus dem Jahr 1966. Ein bisschen mal so zu einer Einordnung. Beatles haben ja eine sehr lange und interessante Geschichte. Das Revolver-Album ist zur Zeit erschienen, da waren die schon nicht mehr eine Live-Band, sondern eine reine Studio-Band. Und das merkt man dem Album auf jeden Fall an. Also, wenn du an die frühen Alben denkst, die sind sehr viel primitiver als Revolver ist. Revolver, da nutzen die wirklich so das Studio richtig als Instrument. Und das Ergebnis, das hört man dem auch an. Also, du hast dann so einen Song, ich spiele mal an, wie Tomorrow Never Knows, der halt voller Tape-Loops ist, mit ganz viel irgendwie, ja, kreativen Ideen voll. Das war früher nicht möglich. Ab Revolver war das dann plötzlich möglich. Wir hören mal kurz rein.

Ja, also mega komplexe Sache. Auf einmal sind die Songs sehr viel, ich will nicht sagen interessant, doch auch interessanter irgendwo, auch wenn natürlich die früheren Alben immer noch sehr, sehr coole Sachen gemacht haben teilweise. Aber, und das muss man auch sagen, stilistisch wird da auch sehr viel mehr rumexperimentiert. Ja. Also man kann auch, glaube ich, ein bisschen den Punkt aufmachen, dass das Revolver so das erste Punk-Album irgendwo ist. So gerade wenn man so an die verzerrten Gitarren und so die Gesellschaftskritik an beim Opener Taxman, wenn man da dran denkt.

0: Genau, und man hört auch an dem Song, glaube ich, ganz gut, wie der anders produziert ist. Und das liegt, glaube ich, Finn, sehr am Motown. Denn Motown ist ja sehr viel basslastiger gewesen, als damals üblich war. Und ich glaube, das ist eine sehr große Inspiration. Oder was denkst du?
1: Ja, das denke ich auch. Also da würde ich sagen, in der Zeit haben die Beatles schon noch mit am meisten Inspiration rausgezogen. Wenn wir mal so generell halt auch in das Jahr gucken, ist 66 auch ein Jahr voll noch eher ja ein bisschen geradlinigeren Alben. Da gibt es dann vielleicht noch so ein paar Ausnahmen wie Blond on Blond von Bob Dylan.
0: Auch ein sehr, sehr wildes
1: Album. Sehr wildes Album. Aber Revolver ist da, glaube ich, schon so eins der experimentellsten Sachen. Also ich würde sagen, zum einen Motown und dann hat man auch schon die ersten indischen Einflüsse, die man da ja auch hört, was auch schon ein sehr ja, einfach ungewohnter Sound ist, glaube ich, gerade dann für amerikanische und europäische Zuhörer, wie jetzt zum Beispiel auf einen Song wie Love to You, da hast du wirklich so diese typischen
0: diese Sitar und alles,
1: genau, ja, genau. Genau, und ja, aber dazu natürlich auch noch der Motown-Sound der Zeit, definitiv.
0: Und wir müssen natürlich auch nochmal über das Gesamtpaket reden, denn da machen die Beatles auch mehr. Früher waren so Beatles-Alben ja immer so klassisch, die vier Leute auf dem Foto. Und hier wird sehr viel mehr auf dem Albumcover damit gespielt. Natürlich, da sind immer noch die Beatles drauf, aber das Albumcover von Klaus Voormann, wirklich legendäre Bildcollage, läutet so ein bisschen so die psychedelische Ära der Beatles ein für mich.
1: Genau, also da haben wir auch schon tatsächlich, wisst ihr natürlich alle, in der Musikhalle drüber gesprochen. Die Albumcover werden ja danach immer noch ikonischer und ikonischer, aber ich finde diese Version auch schon sehr spannend. Irgendwie passt sie auch zu diesem Album.
0: Ja, total. Total, aber, und ich muss auch jetzt nochmal eine kleine nostalgische Geschichte erzählen. Der Grund, warum Revolver so ein wichtiges Album für mich ist, ist so ein Stretch aus vier Songs. Und zwar dem Song She Said, She Said hin zu Good Day Sunshine, hin zu dem wirklich sehr schönen And Your Bird Can Sing und abgeschlossen mit dem ein bisschen melancholischen For No One. Das war so lange im Sommer, wenn ich zur Schule gefahren bin, mit dem Fahrrad, waren das so die Songs, die ich dann parallel gehört habe. Das war auch ungefähr die Länge meines Schulwegs. Und das hat halt immer irgendwie so eine, ja, irgendwie so schon nostalgische Verklärung jetzt für mich. Aber ich gebe mal einen kleinen Cut aus diesen ganzen Songs her, damit ihr hört, was ich meine.

Genau, und weil das so nostalgisch für mich verklärt ist, habe ich mir nicht nehmen lassen, She Said, She Said aus dem Album Revolver jetzt mal in voller Länge zu spielen, weil es wird ja auch ein bisschen sommerlich.

0: Immer wieder tragen Frauen die Folge der Tatsache, dass sich die Medizin an männlichen Normkörper orientiert. Und doch werden nicht genug Maßnahmen ergriffen, um die Gender Health Gap endlich zu schließen. Emma Höfer kommentiert, wie Frauen in der Medizin unberücksichtigt gelassen werden.
1: Gehe ich als Frau zum Arzt, mache ich oft dieselben mäßig zufriedenstellenden und wenig hilfreichen Erfahrungen. Meine Symptome werden, wenn überhaupt ernst genommen, mit Diagnosen wie der Periode oder Hormonschüben abgetan. Die Pille wird sowohl für körperliche als auch für psychische Probleme als Universalmedikament verschrieben und selbst wenn ich ein anderes Rezept bekomme, wirken und helfen die Medikamente oft ganz anders als in meinem männlichen Umfeld. Auf unserer Geburtsurkunde, in unserem Pass, überall wird unser Geschlecht vermerkt, von Geburt an. Nur in der Medizin, auf der Suche nach passender und hilfreicher medikamentöser und ärztlicher Betreuung, scheint auf einmal kein Unterschied mehr gemacht zu werden zwischen Mann und Frau. Die Medizin orientiert sich seit Jahren am männlichen Normkörper. Dies bestätigt auch Professor Dr. Örtet Prigione, Inhaberin von Deutschlands erster Professur für geschlechtersensible Medizin, in einem Interview mit dem Gesundheitsportal der Pforzheimer Zeitung. Dabei ist mittlerweile bekannt, wie anders sich der weibliche Körper verhält. Hormone, Stoffwechsel, Gewicht, von den offensichtlich anatomischen Unterschieden mal abgesehen. Männer sind in der Regel die Probanden für Studien, Testmedizin und ihre Nebenwirkungen, Behandlungsmethoden und ihre Wirksamkeit. Daraus resultiert ein Mangel an Wissen über die weibliche Anatomie, ein belastender oder sogar sehr gefährlicher Mangel. Das hat zur Folge, dass Frauen oft nicht richtig und rechtzeitig diagnostiziert und behandelt werden. So hat zum Beispiel eine Studie im Journal of the American Health Association von 2018 erwiesen, dass Frauen mit einem Herzinfarkt oft darunter leiden, dass man diesen bei ihnen nicht rechtzeitig erkennt. Während er bei männlichen Patienten meistens durch klassische Symptome wie Brustschmerz erkennbar ist, haben Frauen häufig eher untypische Symptome wie Übelkeit, Rückenschmerzen oder Erschöpfung. Ist das medizinische Personal diesbezüglich nicht ausreichend geschult, bleibt der Herzinfarkt unentdeckt oder es wird sogar eine Psychosomatik diagnostiziert. Hier bedeutet der Mangel an Wissen also eine massive Gefahr für die betroffenen Frauen. Susanne Schneider von der FDP sagt: Die Wahrscheinlichkeit, an einem Herzinfarkt zu sterben, ist bei Frauen doppelt so hoch wie bei Männern, obwohl sie seltener davon betroffen sind. In den einen Fällen leiden nur Körper und Psyche und damit die Lebensqualität unter den Folgen der fehlenden medizinischen Berücksichtigung des weiblichen Geschlechts. Im Falle einer drastischeren Diagnose kann es jedoch nicht nur die Qualität kosten, sondern das Leben selbst. Frau sein kann tödlich sein. Und das darf nicht so bleiben. Wir haben, vor allem hier in Deutschland, die medizinischen Kapazitäten, um mehr zu forschen, mehr zu lernen und mehr zu wissen. Und das ist kein Bedarf mehr, sondern ein Muss, wenn der Mangel daran das Leben derjenigen kostet, die einfach nur mit dem komplexeren, anderen Körper geboren wurden.
2: Und das war ein Kommentar von Emma Höfferer.

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1: Mit Henry Kritzelka. US-Präsident Donald Trump verkündet Friedensabkommen. Das berichtet das ZDF. Im Krieg mit dem Iran könnte es jetzt zu einem Ende kommen. Der vermittelnde pakistanische Ministerpräsident Shehbaz Sharif teilt auf der Social-Media-Plattform X mit, dass die Rahmenbedingungen am kommenden Freitag unterzeichnet werden sollen. Nach iranischen Angaben würden alle militärischen Operationen der USA, Israels und des Irans mit sofortiger Wirkung beendet werden. Gespräche über ein vollständiges Friedensabkommen würden dann beginnen, wenn beide Seiten ihre Versprechen einhalten. Die Schweiz lehnt eine Einwohnerobergrenze ab, das berichtet die Tagesschau. Bei einer Volksabstimmung hat die Schweiz eine strikte Einwohnerobergrenze von 10 Millionen Menschen abgelehnt. Nach ersten Hochrechnungen stimmten 55% gegen diese Begrenzung. Die rechtskonservative Schweizerische Volkspartei SVP hatte die Abstimmung initiiert, um bis 2050 die Bevölkerungszahl auf 10 Millionen Menschen zu begrenzen. Dafür sollten unter anderem Asyl- und Familiennachzug eingeschränkt werden, aber auch für Deutsche wäre es komplizierter geworden. Deutschland gewinnt das erste Gruppenspiel der WM, das berichtet der Kicker. Die deutsche Nationalmannschaft gewinnt beim WM-Auftakt gegen Curaçao mit 7:1. Die Elf vom Bundestrainer Julian Nagelsmann ging in der 6. Minute durch ein Tor von Felix Metscher in Führung. Der Gegner Curaçao schoss mit dem zwischenzeitlichen 1:1 das erste Tor in seiner WM-Geschichte. Am kommenden Sonntag spielt die deutsche Nationalelf gegen die Elfenbeinküste. In Dortmund ist ein Familienstreit eskaliert, das berichtet der WDR. Am Samstagabend ist in der Dortmunder Nordstadt ein Streit mit mehreren Personen eskaliert. Zwei Männer wurden dabei durch Messerstiche verletzt, einer davon schwer. Die Polizei hat den mutmaßlichen Täter gefasst. Möglicherweise ging es bei dem Streit um ein Kind, eine Mordkommission wurde daher eingerichtet.
2: Das Wetter.
3: Ja, es sind aktuell 12 Grad, aber ist noch gut bedeckt. Die Temperaturen gehen im Tagesverlauf aber auf 19 Grad hoch und die Sonne kommt ein bisschen raus. Wolken bleiben uns aber erhalten. Heute Nacht bleiben uns Wolken auch enthalten. Es gibt aber ein bisschen klaren Himmel auch. Die Temperaturen liegen heute Nacht bei 14 Grad. Morgen früh geht's mit 13 Grad und einem Mix aus Sonne und Wolken weiter.
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3: Wenig los auf den Straßen um Bochum. Der WDR-Verkehr hat nur eine Meldung für euch. Die A45 Hagen Richtung Dortmund zwischen Dortmund-Häfen und dem Kreuz Castrop-Rauxel-Ost. Etwa 10 Minuten plus 3 Kilometer Stau. Kommt alle gut und sicher überall an.
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3: Genau, die hört ihr nämlich bei CT das Radio mit Finn und mir, und Henrik ist auch dabei und hat gerade die Nachrichten vorgelesen. Und ja, wir haben einen bunten Mix aus verschiedensten Sachen, nämlich Musik und Sport.
4: Musik und Sport, ja, Punkt. Nein, also ja, diesmal laufen wir ein bisschen zweigleisig, aber das heißt ja nicht, dass die Art der Musik und die Orte, wo die Musik gespielt wird, sehr variabel ist. Okay, WM ist ein bisschen... Ne? Gut, ja, ist halt ja, Amerika, ist halt. Also auch drei Orte. Amerika, Kanada, Mexiko. Guck mal, so eintönig ist es doch gar nicht. Und ich sag dir auf jeden Fall schon mal gleich, Moritz, das nächste Album, das wir besprechen, freue ich mich sehr drauf. Und das ist auch alles andere als eintönig.
3: Oh ja, genau. Aber da müsst ihr noch ein bisschen drauf gedulden, denn jetzt geht's erstmal weiter mit Aurora von Attic Ocean.

0: Das war Right Kind of Magic von Marian Sharks. Hierbei zählt das Radio in der Frühschicht. Und ja, jetzt kommen wir zu einem weiteren Album, Moritz, das hier irgendwann mal generiert wurde. Denn es war ja ein bisschen Zeit vergangen, seitdem wir hier zusammenstehen. Und das Album, kann ich auch direkt schon mal vorweg sagen, ist auch ein Album, das ich sehr zu schätzen weiß.
1: Ja, mal wieder dasselbe wie gerade bei den Beatles und Revolver. Eins der wahrscheinlich besten Alben, die es gibt und vielleicht auch von der Band eins der besten. Und die Band ist Radiohead und das Album ist In Rainbows. Es ist auch wieder da auf jeden Fall im Top 3 drin. Natürlich, es gibt OK Computer, so ein bisschen über allem drüber steht, gerade so was so eine, sag ich mal, kulturelle Relevanz angeht. Aber wenn ich ehrlich bin, auch wenn OK Computer irgendwie so mein Lieblingsalbum überhaupt ist, In Rainbows ist das Album, das ich am häufigsten dann doch komplett durchspiele, weil es ist irgendwie so vom Vibe, vom Sound eine unglaublich runde Sache. Also es klingt wunderbar, ja, irgendwie schon warm, natürlich so thematisch ist das alles jetzt dann nicht immer mega optimistisch dabei. Wenn man so mal an so einen Song wie Videotape, den Closer, denkt,

0: Aber es ist ja bei weitem nicht die ganze Zeit so.
1: Nein, also vielleicht mit Newt noch so einer der traurigsten Songs.
0: Genau, du sprichst es schon an. Newt ist auch ein wunderbarer Song dabei. Und da, in dem Song zeigt sich auch, wie so der, sag ich mal, das Songwriting ganz gut funktioniert. Denn du hast auf einmal dann so mega dichte Songs wie Weird Fishes, Arpeggi. Dann hast du eben das Newt, was sehr, sehr sparsam instrumentiert ist, aber trotzdem irgendwie sehr voll klingt. Aber du hast auch so tanzbare Sachen wie Jigsaw Falling Into Place und dann natürlich den Opener 15 Step. Ich habe mal so einen Cut aus den Songs mal wieder zusammengebastelt.

0: Und gerade dieser Mix ist es halt, der in Rainbows für mich zu einem ganz besonderen Album macht und auf jeden Fall einem der Alben, die ich wahrscheinlich am meisten gehört habe jetzt in den letzten Jahren. Was auch daran liegt, dass ich über in Rainbows halt auf Radiohead gestoßen bin, weil 2007 war das, als ich so gerade angefangen habe, mich so wirklich für Musik zu interessieren. Da gab es plötzlich dieses eine Album, das alle ganz toll fanden in meinem Umfeld und das es vor allem gratis gab, weil beim Release konnte man für die MP3s bezahlen, was man wollte. Das war so die Idee von Radiohead, so mal irgendwie neue Wege der Distribution herauszufinden. Und dieses Pay-What-You-Want-System hat sich jetzt nicht mega im Mainstream durchgesetzt, aber es gibt es immer mal wieder. Also gerade wenn man so auf Bandcamp unterwegs ist, da gibt es schon... ist das schon so gang und gäbe, dass man eigentlich einfach bezahlen kann, was man möchte. Darum, mega cooles Album, das mich sehr, sehr lange schon begleitet. Aber wie ist bei dir, Finn?
1: Ja, also auch das ist tatsächlich auch mein Lieblings-Radiohead-Album, also beziehungsweise bei dir, du hast ja gesagt, Okay Computer ist so dein liebstes Album überhaupt, aber für mich ist es wirklich pure Perfektion. Ich habe mir das letztes Jahr, als ich in Hamburg war, habe ich es in einem Nürladen gesehen und da konnte ich es mir auch nicht verkneifen, mir das dann auch nochmal als physischer Release zu besorgen. Und dann habe ich auch wirklich schon einige Tage verbracht, wo ich das dann wirklich halt einfach mal von vorne bis hinten da auch auf Platte habe spielen lassen, habe ich dann wirklich einfach auf meine Couch da gelegt. Und das ist auch eine Erfahrung, die ich sehr empfehlen kann. Da kann man sich auch nochmal sehr, sehr verlassen, in diesem Album. Und man könnte wirklich noch mehr Songs nennen, also auch zum Beispiel sowas wie Body Snatchers ist auch nochmal so ein sehr grooviger Song. Also deswegen, also für mich hat das Album keine, wenn man so will, Schwachstelle und ich kann das, glaube ich, immer hören, bis in alle Ewigkeit.
0: Perfekt, wir können das Album leider nicht in voller Länge jetzt hören. Was wir hören können, ist aber der schon angesprochene Jigsaw Falling Into Place.

0: Wenn ihr auch schon so im WM-Fieber seid wie wir, dann haben wir vielleicht einen ganz guten Tipp, was man mal so abends aktuell machen könnte.
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2: Na, wer ist auch schon vom Fußballfieber gepackt? Spätestens seit Donnerstagabend müssten ja die meisten mitbekommen haben, dass die Fußball-Weltmeisterschaft in Mexiko gestartet hat. Und egal, ob man sich sonst für Fußball interessiert oder nicht, bei der WM wird man ja doch meistens irgendwie vom Fußballfieber eingeholt, oder nicht? Und was gibt es da Schöneres, als ein Fußballspiel gemeinsam mit seinen FreundInnen zu schauen? Jubeln, mitfiebern und über die Schiedsrichterentscheidungen diskutieren. Genau das macht einen Fußballabend doch aus. Also ist heute der ideale Zeitpunkt für einen gemeinsamen Fußballabend mit euren FreundInnen. Gemeinsam erlebt man die Höhepunkte des Spiels, freut sich über Tore und leidet bei vergebenen Chancen mit. In der Gruppe ist die Stimmung oft viel besser als alleine vor dem Fernseher. Denn besonders die gemeinsamen Reaktionen und Gespräche machen das Erlebnis unvergesslich. Wenn ihr das Ganze jetzt noch spannender als kleinen Wettbewerb gestalten wollt, können auch alle vor dem Spiel anonym ihren Tipp für den Spielausgang auf einem Zettel abgeben. Und wenn nach dem Spiel jemand richtig lag, kann das Ganze ja mit einem kleinen Gewinn belohnt werden. Was bei einem gemeinsamen Fußballabend natürlich auch nicht fehlen darf, sind ein paar Getränke und Snacks. Und dann könnt ihr eure FreundInnen auch schon zusammentrommeln. Die Fußballübertragungen findet ihr im Fernsehen oder auf einer Streaming-Plattform eures Vertrauens. Und was glaubt ihr? Wer gewinnt die Weltmeisterschaft wohl dieses Jahr?

0: Das war Don't Panic von Coldplay, ein recht altes Album mit einem anderen recht alten Album, das uns in unserem Generator generiert wurde. Geht es hier weiter? Wir bleiben geografisch ein bisschen in England, auch wenn es eigentlich eine englisch-französische Band ist. Aber Finn, was wurde uns gegeben?
1: Genau, gerade waren wir mit Parachutes im Jahr 2000, jetzt sind wir im Jahr 1997. Wir sind bei der Band Stereolab, die sogar schon seit 1990 gibt, wie Moritz jetzt schon gesagt hat, eigentlich kommen die aus England, aber es wird viel auch auf Französisch gesungen, eigentlich hauptsächlich. 1992 kam ihr Debütalbum Peng heraus und ja, ich würde sagen, der Sound, der variiert halt sehr zwischen elektronischen Elementen, aber auch Jazz, Pop, manchmal tatsächlich auch, wird es auch sehr rockig oder neusig und ich finde, das passt auch ganz gut, weil das Genre, muss man nochmal dazu sagen, was wir ja das letzte Mal ja hatten, ist ja Art-Pop und das ist so ein bisschen, all das kann darin stecken. Ich persönlich hatte jetzt vorher Transient Random Noise Burst with Announcement gehört von der Band. Das ist jetzt ganz anders als das Album, das wir jetzt besprechen, nämlich Dots and Loops. Das ist viel rockiger, viel noisiger. Und Emperor Tomato Ketchup, was auch ein großartiger Albumnamen ist, aus 96. Das waren jetzt so die ersten beiden Alben, die ich gehört habe. Moritz, hast du schon mal vor was von der Band gehört?
0: Das war mal so eine Band, die auf meiner Zuhörenliste drauf stand. Ich selbst hatte aber noch nie was gehört. Die einzige Beziehung, die ich dazu immer hatte, war mit dem Song, ich weiß gar nicht mehr, wie er heißt, der wurde irgendwann mal von Tokotronic und den Beatsteaks für den Chick-Film gecovert. French Disco.
1: Ja.
0: Das war so meine Beziehung immer zu Stereolab gewesen, aber ich bin tatsächlich vorher noch nie dazu gekommen, irgendwie mal in das Album reinzuhören oder generell in die Band reinzuhören.
1: Damit ihr jetzt vielleicht doch mal schon mal so einen kleinen Anblick kriegt, wie die Band so sich entwickelt hat über die Jahre, haben wir hier mal so einen kleinen Supercut aus den beiden Alben, die ich gerade erwähnt habe.

0: Ja, gerade bei den letzteren Sachen haben wir so ein bisschen auch mal gehört, dass man sich da schon sehr angenähert hat an den Sound von Dots and Loops, würde ich sagen, Moritz. Also das war jetzt halt, wie gesagt, Emperor Tomato Ketchup war von 96, Dots and Loops kam 97 raus.
1: Ja, ja.
0: Und das war schon so ein bisschen auch das, was einen dann da erwartet hat, oder?
1: Ja, total. Aber ich muss auch sagen, ich fand halt so gerade diese loungigen Sachen haben mich bei Dots and Loops sehr überzeugt. Also ich werde auf jeden Fall mehr in die Band reinhören.
0: Ja, also das ist ja so ein relativ loungiger, easygoing Sound, aber was man auch sagen muss, lasst euch ruhig mal drauf ein. Gerade instrumentell ist das sehr beeindruckend, sehr hypnotisch. Und ich würde sagen, geben wir euch hier nochmal einen kleinen weiteren Eindruck.

0: Ja, abschließend können wir, glaube ich, sagen, dass uns das einem beiden ganz gefallen hat.
1: Ja, ich mochte das so Space Disco Lounge war. Das fand ich sehr ansprechend.
0: Ich glaube, das trifft ganz gut. Jetzt haben wir nochmal in fast voller Länge Breakage von Stereolabs aus den Album Dots and Loops.

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1: Mit Henrik Rezelka. US-Präsident Donald Trump verkündet Friedensabkommen. Das berichtet das ZDF. Im Krieg mit dem Iran könnte es jetzt zu einem Ende kommen. Die Schweizer lehnen eine Einwohnerobergrenze ab. Das berichtet die Tagesschau. Bei einer Volksabstimmung hat die Schweiz eine strikte Einwohnerobergrenze von 10 Millionen Menschen abgelehnt. Deutschland gewinnt das erste Gruppenspiel der WM. Das berichtet der Kicker. Die deutsche Nationalmannschaft gewinnt beim WM-Auftakt gegen Curaçao mit 7:1. In Dortmund ist ein Familienstreit eskaliert. Das berichtet der WDR. Am Samstagabend ist in der Dortmunder Nordstadt ein Streit mit mehreren Personen eskaliert.
2: Das Wetter.
3: Ja, aktuell haben wir immer noch 12 Grad und es ist immer noch sehr bewölkt. Das bleibt aber nicht den ganzen Tag so. Heute im Tagesverlauf klart es ein wenig auf. Die Temperaturen gehen auf 19 Grad hoch. Heute Nacht bleibt uns so dieser Mix aus Wolken und keinen Wolken bestehen. 14 Grad haben wir da. Und morgen früh geht es wieder mit diesem Mix aus Sonne und Wolken weiter. Die Temperaturen liegen morgen früh bei 13 Grad.
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3: Wenig los auf den Straßen um Bochum. Der WDR-Verkehr hat nur eine Meldung für euch. Die A45 Hagen Richtung Dortmund zwischen Dortmund-Hafen und dem Kreuz Castrop-Rauxel-Ost. Etwa 10 Minuten plus 3 Kilometer Stau. Kommt alle gut und sicher überall an.
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3: Ja, genau, die hört ihr, die Frühschicht. Und wenn ihr dachtet, boah, ich habe gar keine Lust mehr auf Musik, dann haben wir schlechte Nachrichten für euch. Ein bisschen reden noch über Musik. Aber dann steht ja so ein ganz kleines Sportereignis gerade an, was so ein bisschen so nachts stattfindet.
4: Der UFC-Kampf, den Trump angefordert für seinen 80. Geburtstag.
3: Da müssen wir natürlich groß drüber reden. Und natürlich so dieses, wenn Leute ganz wahnsinnig sind nachts Sport gucken wollen, dann haben wir natürlich da auch noch was für euch. Aber da reden wir alles gleich in Ruhe drüber. Wir sind die Frühschicht mit Finn und Henrik und mir. Ich bin Moritz und wir haben 9:02 Uhr. Und hören jetzt den Song Terrified of Change von Mina Richburn.

0: am Ende dieses Lieds von Ennio bei CDS Radio in der Frühschicht. Und Moritz, jetzt wird wieder das Rad des Schicksals gedreht. Aber welches Genre haben wir denn?
1: Genau, diesmal ist es ein Genre, wo wir, glaube ich, ein bisschen schon bewandert sind. Wo wir nicht so ganz blind reingehen, wie was beim letzten Mal, weil es um Country ging. Diesmal geht es um vor allem vorletztes Mal ging es um Country. Diesmal geht es um das sehr breit gefächerte Genre Noise.
0: Ja. Ja, da. Noise. Was zum Teufel ist denn Noise? Nun, also bei so einem großen Begriff, wir haben jetzt mal nicht nochmal ein spezifisches Genre genommen wie Noise Rock oder Drone als Untergenre oder so. Da gibt es erstmal auch wieder endlose Möglichkeiten. Also ich würde mal sagen, hier haben wir jetzt vor allem wirklich nochmal eine experimentelle Riege erreicht, die vielleicht auch sehr unzugänglich ist, das kann ich verstehen. Wir haben dann viele MusikerInnen, die halt wirklich auch mit einfach krachenden Sounds experimentieren. Das mag dann manchmal auch zusammengekloppt klingen, aber wenn man dann genau hinhört, dann ist es oftmals auch eine sehr interessante Reise und auch Ambient-Sounds natürlich, die ruhiger sind.
1: Ja, auf jeden Fall. Also es ist so breit gefächert. Eigentlich gibt es das Genre Noise, gibt halt alles her. Da kann wirklich alles da drin sein. Was ist so dein erster Pick, den du dir ausgesucht hast?
0: Ja, ich habe als allererstes eine Künstlerin mitgenommen, die ich auch sehr interessant finde, nämlich Lingua Ignota. Die macht jetzt schon seit 2017 Musik und das ist so ein bisschen so ein wilder Mix, also nicht alle Alben gehen vielleicht jetzt so in diese Noise-Richtung. Das ist oftmals auch so ein bisschen so ein Neoclassical Dark Wave. Aber ihr 2019 erschienenes Album Caligula, das hat wirklich sehr interessante Noise-Elemente. Also da muss ich auf jeden Fall sagen, die ganzen Songs sind auch in Caps Lock geschrieben. Das ist jetzt kein fröhliches Album auf jeden Fall. Ne, es ist auch so ein bisschen so ein religionskritisches Album. Also der erste Song heißt schon auch Faithful Servant, Friend of Christ. Also das ist dann eher so ein bisschen in der Kritikrichtung. Aber wie gesagt, es ist definitiv eine Reise und ich bin gespannt. Ich weiß nicht, hast du schon mal was von ihr gehört?
1: Noch gar nicht.
0: Bin ich mal gespannt, was du dazu sagen würdest. Das ist tatsächlich aber auch das einzige Album, was ich gehört habe von den Alben, die ich jetzt vorgeschlagen habe.
1: Ja, perfekt. Ich hatte es bei mir so gemacht, dass ich mal Alben, die ich schon kenne, ein bisschen ausgeklammert habe, aber so Alben von Artists oder beziehungsweise Solokünstlern oder Bands reingenommen habe, wo die immer ein bisschen an mir vorbeigegangen sind. Eins davon ist, mein erster Pick ist Meersbau mit dem Album Pulse Demon. Das ist ein Album, da hatte ich schon mal reingehört, als ich noch nicht so, sag ich mal, bereit war für experimentellere Musik und ich war so, was soll das? Aber ich bin jetzt bereit, dem eine zweite Chance zu geben, wenn es kommt. Was hast du denn sonst noch?
0: Das Album habe ich auf jeden Fall auch nicht gehört, das finde ich immer sehr spannend. Ich habe was von einer japanischen Noise-Band, die in den 90ern sehr aktiv war, nämlich Ground Zero, haben ganz oft so die Bandmitglieder gewechselt, aber von denen habe ich nur das Album Play Standards gehört, auch aus dem Jahr 1997, wie das Album Consume Red, was ich hier vorgeschlagen habe. Also Play Standards war so eine ganz wilde Noise-Rock-Nummer. Ich mag halt sehr gerne diese japanische Szene, die wirklich immer noch sehr unterschätzt ist. Deswegen dachte ich mir so, okay, das ist so dein allerletztes Album. Das können wir mal reinhören. Hast du schon mal von der Band was gehört?
1: Auch noch gar nicht, tatsächlich.
0: Perfekt. Da habe ich doch auch noch mal was gefunden, was du nicht kennst. Das ist schön. Was ist denn dein zweiter Pick?
1: Genau. Erstmal, wir merken ja jetzt schon hier, Noise ist irgendwie sehr mit Japan verknüpft. Mhm. Das ist etwas, was ich noch weiter durchziehen will. Der nächste Act ist aber kein japanischer, nämlich die Band The Jesus Lizard mit dem Album Goat. Ist ein Album, das ich noch nie wirklich gehört habe, was aber immer so in den besten Listen auftaucht und gerade mal, auch wenn man natürlich 4chan irgendwie problematisieren muss, aber die haben halt einen guten Musikgeschmack und in deren Musik, wie nennt man das, wenn es nicht Reddit ist, in deren Musikboard taucht das immer wieder auf und dementsprechend dachte ich mir so, so verkehrt kann das wahrscheinlich gar nicht sein, darum wäre ich sehr gespannt, das zu hören.
0: Ja, als allerletzten Pick kenne ich auch nicht, bin ich sehr gespannt. Als allerletzten Pick habe ich tatsächlich jetzt auch noch mal was Amerikanisches, nämlich Yellow Swans. Das ist so ein experimentelles Musikduo, die haben so einen improvisierenden Ansatz an Noise und haben auch zum Beispiel für Shushu oftmals auch schon als Support Act bei Konzerten und so mitgewirkt und da habe ich das Album Going Places ausgewählt. Tatsächlich hatte ich da auch nur mal irgendwie mal reingehört in Public Space. Das ist so ein Album von denen aus 2009, aber das soll wohl hier so ihr interessantestes sein. Das geht auch so ein bisschen so in die Drone-Richtung. Hast du schon mal von den Yellow Swans was gehört?
1: Auch noch überhaupt nicht. wovon ich auch nichts gehört habe, ist von meinem letzten Pick, aber auch das wurde mir immer wieder vorgeschlagen. Auch wieder eine japanische Band, die Incapacitants, und die haben einen für Neues sehr schönen Albumtitel, nämlich As Loud As Possible.
0: Ja.
1: Und das fasst, glaube ich, Neues ganz gut zusammen.
0: Das würde ich auch sagen.
1: Das
0: ich,
1: heißt, wir haben ja. da sechs Alben.
0: Es ist Zeit,
1: das Rad zu drehen. Bist du bereit?
0: Ich bin bereit.
1: Dann dreh das Rad.
0: Let's go.
1: Was ist es?
0: Es ist Yellow Swans.
1: Yellow Swans, Golden Places. Ja, gut.
0: Gut, ja,
1: Bin ich sehr gespannt drauf, werde ich reinhören, du ja natürlich auch. Und ich würde mal sagen, um uns ein bisschen einzugrooven, gehen wir jetzt zu einer neuen Band, die ich schon kenne. Eine japanische, wie soll es anders sein? Die mischen Noise mit ja, Jazz, mit generell experimenteller Musik, mit Rock. Alles ist so ein bisschen dabei. Die Band heißt Midori und der Song heißt Yukiko-san.

0: So wütend waren die Japaner gestern Abend nicht, denn sie haben gar nicht so schlecht gegen die Niederlande gespielt in der WM. Die steht ja gerade an.
1: Genau.
0: Wir reden mal ein bisschen über, was bisher passiert ist. Wir fangen mal ganz vorne an mit dem Eröffnungsspiel.
1: Ja.
0: Was für ein Eröffnungsspiel? Großartig.
1: Von der Stimmung her vielleicht. Von der Stimmung her
0: ist das Aztekenstadion, das ist zu machen. Das ist eine Kathedrale, also da ist immer gute Stimmung. Mexiko, Südafrika, vorhersehbares 2-0, das ist jetzt nicht so die große Meldung, aber die große Meldung ist, es gab 3 rote Karten.
1: Ja, genau, es gab 3 rote Karten, also wirklich eine sehr, sehr wilde Geschichte und auch ein sehr interessanter VR-Einsatz, ne? VR-Einsatz, also von wegen, da war ja, glaube ich, was war das nochmal, eigentlich eine gelbe Karte, aber dann hat der VR gesagt, es war irgendwie eine Schwalbe davor und dann wurde die wieder zurückgenommen. Das ist tatsächlich sonst noch nicht so viel passiert, dass im generellen Spielbetrieb. Also das fand ich eine ganz gute Lösung. Ansonsten Spiel fand ich nicht so spannend.
0: Ja, Spiel war eigentlich nicht so spannend. War von der Stimmung her wirklich gutes Ding. Das muss man schon sagen.
1: Ja.
0: Stimmung ist noch so ein Problem, denn die ist jetzt nicht immer so die beste, stärkste. Reden wir über Kanada, Bosnien-Herzegowina. 1-1 ist ja erstmal ein faires Ergebnis.
1: Ja.
0: Stimmungsmäßig war da nicht viel los, oder?
1: Nee, also das jetzt nicht. Das Spiel war, wie gesagt, okay, also Kanada ein bisschen aktiver, Bosnien mehr so mit den ganz weiten Einwürfen. Das war dann so ein bisschen auch deren Taktik und einfach ein bisschen brachialer Fußball. Ich würde sagen, was das wesentlich attraktivere Spiel war dann Südkorea gegen Tschechien tatsächlich. Gerade Südkorea ist, würde ich sagen, so ein Geheimfavorit. Also es vielleicht jetzt nicht auf den Titel, aber zumindest um sich so ein bisschen da durchzusneaken. Also die haben mir wirklich sehr gut gefallen, muss ich sagen.
0: Das muss ich auch sagen. Also das war ein wirklich Spiel, das auch einen sehenswerten Charakter hatte. Fehlt natürlich noch einer der, sag ich mal, Mitaustragenden, die USA.
1: Ja.
0: Die haben gegen Paraguay gespielt, 4-1.
1: Ja, kein Fußballspiel mittlerweile.
0: Interessantes Spiel. Die USA haben sich ja schon selbst mehr oder weniger zum Weltmeister gemacht. Das sehe ich jetzt bei einem 4-1 nach Paraguay noch nicht.
1: Ja, also aber da muss man zurückrudern.
0: Die werden halt wahrscheinlich jetzt erst recht nicht in der Gruppenphase rausgehen.
1: Ja.
0: Da muss man wirklich sagen.
1: Ja.
0: Das haben die ganz souverän gemacht. Wir reden gleich nochmal ein bisschen weiter über die Spiele. Aber jetzt erstmal Yoko Ono von den Ärzten.

0: Geschmack. Der Sommer ist da und wir Studis müssen zwar dann noch etwas durchhalten, aber so richtig frei haben wir ja noch nicht, aber die Urlaubsplanung läuft bei den meisten ja bestimmt schon und auch andere Events finden in den Sommermonaten endlich wieder statt. Und CT-Reporterin Greta Tripp hat uns mit zu ihrem Festivalbesuch genommen.
1: Der Festivalsommer hat begonnen und für mich ging es am 1. Juni-Wochenende in die Eifel zum Nürburgring. Denn wie jedes Jahr hat dort eins der größten Rockfestivals Deutschlands stattgefunden. Rock am Ring. Dieses Jahr sogar schon zum 41. Mal. Die Camping- und Parkplätze werden vor Rock am Ring immer am Mittwoch ab 12 Uhr geöffnet. Da musste ich zwar zur Uni, ein paar meiner Freunde haben sich dem Anreisechaos aber gestellt und nach verzweifelter Parkplatzsuche unsere Zelte und Pavillons aufgestellt. Für mich ging es dann also erst am Donnerstagmorgen los. Zum Glück ein Feiertag. Wo ich noch viel mehr Glück hatte, ich wurde mit dem Auto mitgenommen. Es gibt auch die Möglichkeit, mit einem Shuttlebus von Dortmund oder Köln anzureisen. Das hätte aber schlappe 46 Euro gekostet. Da kann man sich doch lieber die Spritkosten teilen. Nach einer vollbepackten 3 Stunden Autofahrt wurde ich schließlich auf einem der Seitenstreifen neben einem der überfüllten Campingplätze aus dem Auto gelassen. Denn bei Rock am Ring gibt es verschiedene Zeltplatzkategorien. Abhängig davon, ob man nur Zelt oder Camper dabei hat oder vielleicht einen Stromanschluss möchte. Meine Mitfahrgelegenheit hatte einen Platz beim Standardcamping, während ich meinen Platz beim Green Camping suchte. Genau über diese Green Camping Plätze habe ich mit Vanja geredet.
2: Warum hast du dich für Green Camping entschieden?
3: Natürlich einmal die Nachtruhe, aber auch die Mülltrennung und man darf Glassachen mitnehmen, eben weil Müll getrennt wird.
1: Auch für mich war das Green Camping in erster Linie aufgrund der Nachtruhe zwischen 1 und 8 Uhr überzeugend, da ich immer nur sehr ungern um 5 Uhr morgens von dem Dröhnen einer Musikbox und dem Festival-Hit Guten Morgen Sonnenschein geweckt werde. Überraschenderweise hat das mit der Nachtruhe auch sehr gut geklappt. Und nach der ersten Nacht habe ich mich eigentlich noch ganz fit und ausgeruht gefühlt. Allerdings hatte ich nach dem konstanten Regen am Donnerstag etwas Angst, mein Zelt könnte geflutet werden. Zum Glück war das Wetter ab Freitagmorgen ziemlich gnädig zu uns. Der Weg zu den Toiletten und Duschen war trotzdem ein Erlebnis für sich. Denn die Hauptwege hatten sich durch den Regen recht schnell in einem dem Wattenmeer ähnliches Abenteuer verwandelt. Spätestens als ich mit meinen Wanderschuhen bis zum Knöchel im Matsch stand, habe ich es langsam etwas bereut, doch keine Gummistiefel eingepackt zu haben. Insgesamt war ich mit der Toilettensituation aber zufrieden. Abgesehen vom Schlamm war alles überraschend sauber und im Gegensatz zu Geschichten, die ich von anderen Zeltplätzen gehört habe, wo man anscheinend auch mal an die 40 Minuten an den Toiletten anstehen durfte, waren die Schlangen bei uns gar nicht mal so lang. Naja, und Duschen wird ja sowieso überbewertet. Ein anderes Problem auf dem Zeltplatz ist natürlich die Nahrungsbeschaffung. Spätestens an Tag 2, wenn man die Dosenravioli schon nicht mehr sehen kann. Wie machen das denn eigentlich die anderen Camper?
2: Was findest du ist der beste Festival-Snack?
4: Ich finde, Sangria kann man immer gut machen, aber um keinen Hunger zu haben, sind immer Riegel im Infield sehr gut, damit man sich immer ständig zu den Ständen rennen muss, weil das Essen ist sehr teuer.
5: Also ich würde schon sagen, so Salzbrezeln.
6: Da sage ich ganz klar Energy zum Frühstück.
7: Schon so solide Kesselchips?
8: Ich sag Bembel.
1: Bembel ist übrigens hessischer Apfelwein. Da sieht man, wie unterschiedlich die Prioritäten gesetzt werden. Ich bin ja auch ein großer Fan von 5-Minuten-Theorien. Denn eine Sache steht fest. Für mich ist Dosenbier keine Mahlzeit. Aber kommen wir mal zum Wichtigsten. Der Musik. Das Line-Up dieses Jahr war meiner Meinung nach etwas ganz Besonderes. Vor allem, da Linkin Park das erste Mal nach ihrem Comeback 2024 auf deutschem Festivalboden gespielt hat. Nachdem ich erfahren habe, dass sie bei Rock am Ring sein werden, habe ich mir sofort Karten geholt. Ohne auf das restliche Line-Up zu warten. Doch enttäuscht wurde ich nicht. Denn auch weitere Größen wie Limp Bizkit, Volbeat, Iron Maiden und Papa Roach sind dieses Jahr aufgetreten. Die 3 Festivalbühnen stehen verteilt auf dem Ring, umgeben von Merch, Essen und Getränkeständen und sind zu Fuß oder mit dem Bus erreichbar. Auf unserem ersten Fußmarsch Richtung Infield, der etwa 35 Minuten gedauert hat, habe ich mich mit Ben und Lasse unterhalten.
2: Auf welche Band freust du dich am meisten?
4: Also heute auf jeden Fall auf Linkin Park, weil ich da einfach am meisten Songs mitsingen kann. Und ich bin jetzt auch mal gespannt auf Architects, die spielen da vorne, von denen kenne ich noch nicht so viele. Und da bin ich mal gespannt, ob ich die vielleicht für mich neu entdecke.
9: Bei mir sind es wahrscheinlich Black Veil Brides, Linkin Park und Bad Omens.
1: Mich haben The Architects live auf jeden Fall überzeugt und spätestens nach Papa Roach hat sich die Festivallaune ausgebreitet. Aber hört es euch doch einfach selber an.
2: Ich stehe gerade in Zone B vor der Hauptbühne. Die ersten Konzerte sind geschafft. Gerade Papa Roach, gleich kommt Linkin Park. Wie ist die Stimmung hier eigentlich gerade?
10: Übelst geil.
11: Wir freuen uns alle auf Linkin Park.
1: Also meine Erwartungen wurden durch Linkin Park auf jeden Fall erfüllt.

0: Publikum hat aber, abgesehen von ein paar Ausreißern, recht viel Rücksicht aufeinander genommen. Alles in allem hatte ich also eine sehr positive Festivalerfahrung. Ob ich mir ein Ticket für nächstes Jahr hole, weiß ich jetzt gerade noch nicht. Der Verkauf hat aber schon begonnen.
1: Vielleicht plant ihr ja auch diesen Sommer auf ein Festival zu gehen. Es muss ja auch nicht immer gleich so ein großes wie Rock am Ring sein. Keine Festivals sind bestimmt eine Möglichkeit, kleinere Bands zu entdecken. Das ist CT aber natürlich auch.

0: Mit Enrique Zelker. US-Präsident Donald Trump verkündet Friedensabkommen. Das berichtet das ZDF. Im Krieg mit dem Iran könnte es jetzt zu einem Ende kommen. Der vermittelnde pakistanische Ministerpräsident Shehbaz Sharif teilt auf der Social-Media-Plattform X mit, dass die Rahmenbedingungen am kommenden Freitag unterzeichnet werden sollen. Nach iranischen Angaben würden alle militärischen Operationen der USA, Israels und des Iran mit sofortiger Wirkung beendet werden. Gespräche über ein vollständiges Friedensabkommen würden beginnen, wenn beide Seiten ihre Versprechen einhalten. Die Schweizer lehnen eine Einwohnerobergrenze ab, das berichtet die Tagesschau. Bei einer Volksabstimmung hat die Schweiz eine strikte Einwohnerobergrenze von 10 Millionen Menschen abgelehnt. Nach ersten Hochrechnungen stimmten 55% gegen die Begrenzung. Die rechtskonservative Schweizerische Volkspartei SVP hatte die Abstimmung initiiert, um bis 2050 die Bevölkerungszahl auf 10 Millionen Menschen zu begrenzen. Dafür sollten unter anderem Asyl- und Familiennachzug eingeschränkt werden, aber auch für Deutsche wäre es komplizierter geworden. Deutschland gewinnt das erste Gruppenspiel der Weltmeisterschaft, das berichtet der Kicker. Die deutsche Nationalmannschaft gewinnt beim WM-Auftakt gegen Curaçao mit 7:1. Die Elf von Bundestrainer Julian Nagelsmann ging in der 6. Minute durch ein Tor von Felix Metscher in Führung. Der Gegner Curaçao schoss mit dem zwischenzeitlichen 1:1 das erste Tor in seiner WM-Geschichte. Am kommenden Sonntag spielt die deutsche Nationalelf gegen die Elfenbeinküste. In Dortmund ist ein Familienstreit eskaliert, das berichtet der WDR. Am Samstagabend ist in der Dortmunder Nordstadt ein Streit mit mehreren Personen eskaliert. Zwei Männer wurden dabei durch Messerstiche verletzt, einer davon schwer. Die Polizei hat den mutmaßlichen Täter festgenommen. Möglicherweise ging es bei dem Streit um ein Kind, eine Mordkommission wurde eingerichtet.
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2: Ja, das Wetter sagt mir auf meinem Bildschirm, dass es gerade regnet. Der Blick aus dem Fenster sagt das noch nicht, aber vielleicht kommt da gleich was. Die Temperaturen liegen aktuell bei 12 Grad. Heute im Tagesverlauf klart es dann aber auch wieder auf. Die Temperaturen gehen bei einem Mix aus Sonne und Wolke bis auf 19 Grad hoch und heute Nacht dann wieder auf 14 Grad runter. Die Wolken bleiben aber so bestehen. Morgen früh geht es mit demselben Sonne- und Wolkenmix weiter. Die Temperaturen liegen morgen früh bei 13 Grad. Im Tagesverlauf bleibt es wolkig bis sonnig und die Temperaturen gehen auf 23 Grad hoch.
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2: Nichts los auf den Straßen in und um Bochum. Der WDR-Verkehr hat keine Meldung für euch. Euch allen eine gute und sichere Fahrt.
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2: Da war ich kurz ein bisschen betrunken und habe das so vor mich hingelallt. Nein, es ist nichts los auf den Straßen in Bochum. Das heißt, ihr solltet auch inzwischen vielleicht langsam mal an der Uni sein. Es gibt keine Ausreden, warum ihr nicht pünktlich kommt. Die einzige Ausrede natürlich ist, dass ihr unsere tolle Frühschicht hört.
3: Oder WM geguckt habt, bis tief in die Nacht.
2: Oder WM geguckt habt, ich habe es auch geschafft, hier zu sein. Also das ist keine Ausrede. Aber Frühschicht hören ist immer eine Ausrede. Die Frühschicht heute bei CT mit Finn, mit mir und mit Henrik bei den Nachrichten. Und wir sind schon tief im WM-Fieber und reden gleich noch weiter über die WM, auch über das deutsche Spiel, das stattgefunden hat. Das heißt, da könnt ihr auf jeden Fall gespannt bleiben. Jetzt geht's weiter mit einem weiteren Deutschen und zwar mit Farin Urlaub.

0: Stadt. Du erinnerst mich an eine, die mein Herz gebrochen hat.
1: Nein, nein, nein, von Farin Urlaub. Wir sagen ja, ja, ja zu mehr WM-Spielen. Denn die WM ist in vollem Gange. Es ist eine riesige Nummer mit mega vielen Spielen, mega vielen Teams. Und da sind auch so ein paar Sachen dabei, gerade so mitten in der Nacht, das muss man halt auch wirklich wollen zu sehen. Reden wir jetzt aber erstmal über den für mich erstmal größten Problemkandidaten auf einmal, nämlich die Schweiz.
2: Ja.
1: Die Schweiz.
2: Die Schweiz.
1: Eine Mannschaft, die eigentlich immer underperformt in großen Turnieren, aber eigentlich nie zu unterschätzen ist, hat sich selbst sehr viele Hoffnungen gemacht, dass es diesmal besser wird, dass diesmal mehr läuft. Hat gegen Katar gespielt, eine Mannschaft, die ja vielleicht nicht jetzt zu den Stärksten gehört, hat ein ganz, ganz furchtbares Spiel gemacht, wie ich finde. Also ja, über lange Strecken haben sie das irgendwie dominiert, aber haben halt auch das frühe 1-0 gemeint, einfach so über die Zeit schaukeln zu können. Ja. Und haben dann verdienterweise, muss man auch sagen, in der Nachspielzeit der zweiten Hälfte dann das 1-1 bekommen. Was war das für ein Spiel? Was war das für ein kompletter... So ein Spiel hättest du gut 3 Uhr nachts machen können, es hätte mich nicht gestört. Ich hätte es wahrscheinlich auch nicht gesehen irgendwann.
2: Ja, also das ist wirklich frustrierend. Das war ja auch noch die Zeit, wo längere Pausen waren, bis die Spiele kamen. Und dann ist das Spiel, was dann irgendwie zu einer ganz guten Uhrzeit läuft. Da hast du in der 17. Minute ein Elfmetertor und in der 94. Minute ein Eigentor. Also das war wirklich echt kein gutes Spiel. Mal gucken, was da noch in der Gruppe passiert. Ich würde sagen, wir gehen weiter zu einem wesentlich interessanteren Spiel, nämlich Brasilien gegen Marokko.
1: Ja.
2: Das war sehr, sehr dynamisch. Marokko auch eine Mannschaft, die darfst du nicht unterschätzen. Natürlich so Spieler wie Hakimi da drin, klar. Aber auch der Torschütze, der wird ja auch gemunkelt, dass er jetzt nach Bayern wechselt. Also auch sehr, sehr schönes Tor gemacht, da durchgesprintet und aber dann Brasilien durch Vinicius Junior in der 32. Minute auch mit einer starken Einzelaktion wieder zurückzukommen.
1: Man muss aber auch sagen, an der Stelle Brasilien mit Ach und Krach überhaupt dabei.
2: Ja, das stimmt.
1: Sie haben sich mit Mühe und Not wirklich nur qualifiziert. Also da sind auch die glorreichen Zeiten wirklich vorbei. Aber trotzdem 1-1 gegen Marokko ist schon irgendwie, zeigt auch deutlich natürlich die Stärke, die die Marokkaner inzwischen haben.
2: Definitiv eine Mannschaft, die nicht zu unterschätzen ist. Vielleicht auch nicht zu unterschätzen sind die nächsten zwei Teams. Haiti denkt man sich jetzt erstmal so, na gut, ja, wird wahrscheinlich nichts, aber die haben eigentlich echt ganz gut mitgespielt gegen Schottland. Also haben zwar 1-0 verloren, McGinn hat dann in der 28. Minute die Schotten in Führung gebracht. Aber ansonsten war Haiti echt ganz gut dabei, würde ich sagen, Moritz.
1: Genau, das auf jeden Fall. Wer nicht da gut dabei war, ist die Türkei. Die ist mit riesigen Erwartungen in dieses Turnier gestartet. Erstes großes Turnier sollte es werden, wo man dann wirklich auch Sachen auf einer wirklich WM-Bühne irgendwie holt. Seit 2002. 2002 sind sie ja überraschend WM-Dritter geworden. Haben gegen Australien gespielt, waren guter Dinge, dass es was wird und ist so gar nicht.
2: Wirklich überhaupt nicht. Also in der 27. Minute Ira Kunda mit den 1-0 und dann tatsächlich von Conor Metcalf, der jetzt noch mit St. Pauli abgestiegen ist in die zweite Liga, der schießt das 2-0 gegen in der Weltmeisterschaft gegen die Türkei. Das sind ja auch die Geschichten, die dann eben der Sport schreibt. Das ist dann immer sehr spannend und man muss dazu sagen, jetzt haben sie gegen Australien verloren und sie haben noch USA in der Gruppe.
1: Das wird
2: schwierig. Hart,
1: ja.
2: Vielleicht nochmal zum System, man muss dazu sagen, weiterzukommen ist relativ leicht, also in die nächste Runde kommen ja natürlich alle Ersten und Zweiten und ich glaube die besten 6 Dritten noch oder 5 Dritten. Das heißt, wenn die Türkei es schaffen, gegen Paraguay zu gewinnen, stehen die Chancen trotzdem noch ganz gut, aber also man muss jetzt mal schauen. Also lass sie gegen USA nur unentschieden spielen oder verlieren und dann wird's richtig eng.
1: Dann wird's auf jeden Fall eng. Wir reden nachher noch über natürlich das deutsche Spiel und so die anderen Spiele, die gestern noch stattgefunden haben. Aber jetzt erstmal, um in mexikanischer WM-Stimmung zu bleiben, haben wir von den Gypsy Kings eine Coverversion von Hotel California für euch.

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1: Mit Vivian Schützmann. Die Herstellung von Insektenproteinen ist nicht zwangsläufig umweltfreundlicher als die Gewinnung von Proteinen aus Fleisch. Deshalb wird schon lange daran geforscht, Proteine aus Insekten zu gewinnen, da die Fleischproduktion deutlich höhere CO2-Emissionen verursacht. Forschende des Stockholm Environment Institute haben jedoch festgestellt, dass die Umweltbilanz von Insektenproteinen in kühleren Ländern wie Deutschland stark von den Produktionsbedingungen abhängt. Insektenfarmen brauchen zwar wenig Platz, aber müssen dafür mit organischen Abfällen gefüttert werden. Außerdem müssen Insektenfarmen in kühleren Klimazonen beheizt werden, wodurch der Energieverbrauch steigen kann. Die ForscherInnen erklären auch, dass das Insektenprotein am Ende nicht tierisches Protein ersetzt, sondern ergänzend eingesetzt wird. Der Mehrwert der Insektenproduktion wird weiter hinterfragt. Die Wahl des Lieblingsspielzeugs überlassen Hunde nicht dem Zufall. Eine Gruppe internationaler Forschenden hat dieses Jahr herausgefunden, dass Hunde mit ihrem Lieblingsspielzeug nicht nur einen bestimmten Geruch verbinden, sondern auch Erwartungen und soziale Erfahrungen. Dadurch, dass das Kuscheltier der Sammelpunkt aller vertrauten Gerüche ist, verbindet der Hund damit vergangene positive Situationen. Damit gibt der Hund dem Spielzeug eine starke Bedeutung und trägt es deswegen zu seiner Besitzerin, um zum Beispiel zum Spielen aufzufordern. Das Lieblingsspielzeug muss also nicht regelmäßig ausgetauscht werden, denn so bleibt die vertraute Geschichte und die Bindung für den Hund erhalten.

0: Murder Town von Great 2 bei CD das Radio in der Frühschicht. Und jetzt bin ich dran mit Knöpfe drücken hier.
1: Das machst du ganz toll.
0: Dankeschön, das war jetzt bisher auch noch nicht so anspruchsvoll tatsächlich. Wesentlich mehr anspruchsvoll waren wahrscheinlich die Aufgabe für Japan gestern gegen die Niederlande zu spielen. Moritz, du hast ja generell sehr große Hoffnung in die Niederlande.
1: Genau, für mich sind so die Niederlande die ist mal mein Turnierfavorit gewesen. Ich glaube einfach, es ist wirklich Zeit für die Niederlande, also die letzte große Fußballnation neben Portugal, die das Ding noch nicht gewonnen hat, das wirklich mal nach Hause zu bringen.
0: Ja.
1: Haben gegen Japan gespielt, erste Halbzeit komplett egales 0-0, wo die hin und her gemacht haben. Zweite Halbzeit, Niederlande ordentliche Sachen gemacht, ja, aber Japan hat immer ordentlich nachgelegt. Also Japan hart zu knacken muss gewesen, zu hart für Niederlande, am Ende war es ein 2-2, wo man auch sagen muss, das 2-2 von Japan ist halt ein Tor, das muss man halt auch nicht machen, gerade wenn man große Leute im Team hat, wie die Niederlande halt haben. Muss jetzt halt nicht so ein kleiner Japaner, also ein wirklich kleiner Japaner ankommen mit dem Kopfball und das Tor machen. Muss man irgendwie verhindern können.
0: Aber an sich auf jeden Fall, gut, erste Halbzeit ein bisschen mau, aber zweite Halbzeit war definitiv unterhaltsam. Deswegen würde ich sagen, schon eines der interessanteren Spiele. Wir reden natürlich gerade bewusst noch nicht über Deutschland. Das war davor, aber das sparen wir uns mal zum Schluss auf. Wir kommen jetzt erstmal noch zu den Gegnern von Deutschland in der Gruppe, nämlich der Elfenbeinküste und Ecuador, auch Mannschaften, die man nicht unterschätzen kann. Zum Beispiel die Elfenbeinküste, da darf man sich ja auch nicht nur drauf verlassen, hat den Kader mit den elft größten Marktwert überhaupt. Also das ist, da sind auch wirklich sehr, sehr viele gute Fußballer drin und das gleiche bei Ecuador.
1: Das auf jeden Fall, ja.
0: Und ja, hier ging es 1-0 aus. Hier muss ich sagen, das Spiel habe ich jetzt nicht gesehen. Auch noch nicht die Highlights tatsächlich. Moritz, hast du schon was sehen können?
1: Tatsächlich noch nicht, aber es hat so für mich so gezeigt, alles, was ich, zumindest in der Zusammenfassung, die ich gelesen habe, so alles, was ich befürchtet habe irgendwo aus deutscher Sicht. Elfenbeinküste, wirklich starkes Team. Das wird eine harte Sache, gerade weil, wenn man so jetzt mal auf die, sag ich mal, erfolgreichen Weltmeisterschaften von Deutschland guckt, macht sich ein Muster auf. Und zwar in der Gruppenphase, das erste Spiel wird fulminant gewonnen. Im zweiten Spiel kommt so ein bisschen die Ernüchterung. Und die Ernüchterung ist gerne mal gegen so ein afrikanisches Team. Also man hat dann so ein 2-2 gegen Ghana im zweiten Spiel gehabt beispielsweise. Man hat aber auch dann in der Gruppe gegen Ghana auch schon mal mit Mühe und Not 1-0 gewonnen. Also Elfenbeinküste, das wird ein harter Gegner.
0: Das wird ein Kracher. Da können wir alle auf jeden Fall gespannt sein. Erstmal hatten wir dann jetzt noch zu der entspannten Uhrzeit, wann war es? Ich glaube um 4 Uhr nachts, hat Schweden gegen Tunesien gespielt.
1: 5-1 gewonnen.
0: 5-1 gewonnen,
1: ja. Nicht so gedacht. Also Schweden ja auch so eine Mannschaft, die ja nur mit Mühe und Not überhaupt bei der WM dabei ist.
0: Ja.
1: Dass sie so deutlich gegen Tunesien gewinnt, ja, Schweden wahrscheinlich schon die bessere Mannschaft, auch vorher auf dem Papier gewesen, aber Tunesien ist halt auch inzwischen keine Mannschaft, die du mehr unterschätzen kannst.
0: Ja. Übrigens, Zlatan Ibrahimovic hat sich gestern lieber diesen komischen UFC-Trump-Ego-Kampf angeguckt, anstatt seine Mannschaft da zu unterstützen. Das ist auch mal so dahingestellt. Aber gut, kommen wir jetzt nochmal zu den Deutschland-Spielen.
1: Ja.
0: Die haben ja gestern auch noch gespielt.
1: Genau.
0: Nämlich gegen Curaçao, eine Mannschaft, die auch das allererste Mal bei einer WM dabei ist. Da wohnen, glaube ich, weniger Leute als in Bochum. Also es ist wirklich ein...
1: ich glaube, so viel wie in Paderborn. Also,
0: also wirklich ein sehr, sehr kleines Land. Aber die haben sich zu Beginn wacker geschlagen, oder?
1: Genau. Also am Ende war es wirklich ja ein knackiges 7-1, wie wir es aus der WM 2014 schon kennen, gegen einen ähnlich starken Gegner.
0: Und gegen eine Mannschaft, die auch blau und weiß getragen hat.
1: Genau. Aber ich muss auch sagen, an der Stelle muss man halt die Kirche ein bisschen im Dorf lassen. Also Curaçao ist nicht nur auf dem Papier, sondern wahrscheinlich auch in Wirklichkeit das schwächste Team in der Gruppe und vielleicht so mit eins dann noch der schwächsten der WM überhaupt. Darum dagegen 7-1 zu gewinnen, ist etwas, ja, gut, dass man das gemacht hat. Alles andere wäre irgendwie ein bisschen schlecht.
0: Ja.
1: Aber es sagt jetzt wenig über die generellen Turnierqualitäten von Deutschland aus. Man hat auch gerade beim 1-1 gesehen, sobald es dann mal in die andere Richtung schnell geht, kommt man sehr schnell in Straucheln und dann fällt halt das Gegentor. Da muss man wirklich viel aufpassen in den Spielen gegen die Elfenbeinküste und gegen Ecuador und natürlich auch in den Spielen gegen alle anderen Teams, die noch kommen werden.
0: Definitiv. Gerade so im Aufbau sind da ein paar Fehler passiert. Da hast du absolut recht. Da würde man sofort bestraft werden gegen eine Mannschaft, die jetzt vielleicht noch ein bisschen mehr offensive Kompetenz hat. Ansonsten hat mir das eigentlich ganz gut gefallen, wie wir offensiv aufgetreten sind.
1: Das auf jeden Fall.
0: Ich weiß, Henrik, du hast das Spiel auch gesehen. Was waren so deine Eindrücke?
2: Ich kann eigentlich euch nur anschließen. Also im Spielaufbau war deutlich noch Luft nach oben. Irgendwie auch relativ viele Ballverluste, unnötige Fehlpässe, so gerade im Bereich knapp hinter der Mittellinie. wo es dann einfach schnell gehen kann. Und ich glaube einfach, dass andere Mannschaften, die ein bisschen fußballerisch bewandter sind als eben Curaçao, eben das direkt bestrafen. Also ich glaube schon, dass es da noch ein paar Sachen gibt, die den Nagelsmann ansprechen muss. Ich glaube nicht, dass er ganz zufrieden ist mit dem Spiel, aber ist ein erster guter, richtiger Schritt in die richtige Richtung.
1: Genau. Aber ja, steht natürlich jetzt noch einiges an. Also ich denke schon, dass Deutschland natürlich ins 16-Finale kommen wird. Nach ich dem 7-1 wird man bei den bei den besten Gruppendritten mindestens dabei sein.
0: Auf jeden Fall, das glaube ich auch.
1: Aber es ist, ich würde jetzt nicht sagen, dass Deutschland plötzlich Turnierfavorit deswegen ist.
0: Turnierfavorit auf keinen Fall. Ich glaube, man darf auf jeden Fall die deutsche Mannschaft nicht unterschätzen. Und wie gesagt, man muss jetzt erstmal auch nochmal sich gegen Ecuador und gegen die Elfenbeinküste durchsetzen. Und ja, nach dem Spiel haben sie noch die toten Hosen angemacht mit an Tagen wie diesen.
1: Das machen wir bitte nicht.
0: Das machen wir bitte nicht, sondern wir haben einen anderen Song für euch, der auch einen sehr großen Stellenwert hatte in der deutschen Fußballgeschichte in den letzten Jahren.
1: Den man gestern 7-mal gehört hat.
0: Genau, Major Tom von Peter Schilling.

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1: mit Henrik Rizelka. US-Präsident Donald Trump verkündet Friedensabkommen. Das berichtet das ZDF. Im Krieg mit dem Iran könnte es jetzt zu einem Ende kommen. Die Schweizer lehnen eine Einwohnerobergrenze ab. Das berichtet die Tagesschau. Bei einer Volksabstimmung hat die Schweiz eine strikte Einwohnerobergrenze von 10 Millionen Menschen abgelehnt. Deutschland gewinnt das erste Gruppenspiel der Weltmeisterschaft. Das berichtet der Kicker. Die deutsche Nationalmannschaft gewinnt beim WM-Auftakt gegen Curaçao mit 7:1. In Dortmund ist ein Familienstreit eskaliert. Das berichtet der WDR. Am Samstagabend ist in der Dortmunder Nordstadt ein Streit mit mehreren Personen eskaliert.
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2: Ja, draußen soll es angeblich regnen, aber eigentlich sehe ich jetzt weiterhin noch keinen Regen bei uns aus dem Studio. Wir haben aktuell 12 Grad. Es ist ein bisschen windig, aber ja, vielleicht kommt der Regen gleich noch. Gegen Abend geht es immer noch mal ein bisschen hoch bis auf 16 Grad und abends dann sogar 19 Grad. Am nächsten Morgen gehen die Temperaturen dann wieder auf 13 Grad runter. Aber im Verlauf des Tages haben wir dann sogar 23 Grad und Sonne.
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2: Der WDR-Verkehr hat keine Meldung für euch. Das heißt, ich hoffe, ihr kommt gut an bei der Uni. Ja, 10:01 haben wir. Jetzt darf ich hier mal unsere Anmoderation machen. Willkommen bei der Frühschicht weiterhin. Wir sind in der zweiten Stunde mit Moritz, mit Henrik und mit mir, Finn. Wir haben jetzt sehr viel über Fußball geredet und davor sehr viel über Musik. Deswegen, da wir ja Fans sind von, hey, wir wechseln uns weiterhin ab, reden wir jetzt wieder mehr über Musik beziehungsweise über ein Festival, wo ich jetzt war. Ich stelle mich hier richtig egomanisch in den Vordergrund und erzähle ein bisschen von meiner Reise nach Barcelona und dem Primavera Sound Festival. Aber erstmal haben wir jetzt noch ein bisschen weiter Musik für euch, nämlich Everybody Knows She Won Him Too.

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0: Pasco ist eine der wenigen Bands, die gefühlt nicht beim Primavera dabei waren, ist ja tatsächlich in Barcelona immer ein Riesenact. Wer aber dabei war, sind natürlich sehr viele Bands, aber viel wichtiger, Finn, du warst auch da.
1: Ich war auch da, genau. Das war schon immer mal wieder ein Ziel von mir. Ich war 2019 schon mal da, da war nur für einen einzigen Tag. Das war damals auch ganz cool. Da war, glaube ich, James Blake, Rosalia und JPEG Mafia und so da. Aber dieses Jahr haben wir wirklich nochmal ein sehr, sehr, sehr tolles, großes Line-Up gehabt. Und genau, ich bin dann da angekommen und war erstmal so, oh mein Gott, 233 Acts, über 100.000 BesucherInnen. Da muss man sich erstmal so ein bisschen zurechtfinden. Zum Glück hat man bei diesem Festival auch die Zeit, tagsüber sich so ein bisschen auszuruhen, denn das ist so nicht so ein klassisches Festival, wo man halt zeltet, wie jetzt zum Beispiel das Rock am Ring oder auch das Roskilde Festival, wo der Moritz ja auch bald sein wird mit der Sophie.
0: Das bin ich, hi.
1: Genau. Das heißt, ich konnte tagsüber auch noch ein bisschen Barcelona mir angucken und dann haben die meisten Acts erstmal so gegen 6 oder 5 Uhr oder so angefangen. Der erste Act, den ich dann gesehen habe, am Freitag war dann Blood Orange. Das ist auch ein Musiker, der ich sehr mag. Der hat auf der Revolt Stage gespielt und das ist auch eine der Main Stages und das war ein sehr schöner Start.

0: Ja, also das Verrückte so ein bisschen ist bei beim Primavera, dass sie die beiden Hauptbühnen direkt nebeneinander gebaut haben. Moritz, da kann ich direkt sagen, das ist beim Roskilde nicht so.
1: Ja, ich finde es auch eine sehr seltsame Lösung, aber okay, müssen wir halt wissen.
0: Ich weiß auch nicht, also das war vor allem dann der, also zum einen haben das dann Leute so gemacht, die haben sich an die eine Hauptbühne hingestellt, wenn sie Riesenfans waren von dem Act, der danach bei dieser Hauptbühne ist. Hm. Das heißt, sie haben dann da ganz vorne gewartet, haben den anderen Act so ein bisschen von der Seite geguckt und hatten dann da gute Plätze. Aber das Problem war immer, nach einem Mainstage-Act, weil die gingen auch dann relativ schnell ineinander über, haben dann alle so quasi gewandert. Und das war teilweise auch ein bisschen unheimlich, wenn dann auf einmal sich alle in Bewegung gesetzt haben, aber auch viele Leute stehen geblieben sind. Und dann konnte es auch mal ein bisschen unangenehm werden. Weniger unangenehm war der zweite Auftritt, den ich gesehen habe, nämlich von der kanadischen Band Man I Trust, die ich auch sehr mag. Die waren dann bei einer kleineren Bühne, ne, dabei, nämlich bei der Cupra Stage. Und die war aber pickepacke voll. Ich wusste gar nicht, wie bekannt die mittlerweile sind. Da hat es dann allerdings auch schon so ein bisschen angefangen zu regnen. Und dann war ich schon so verunsichert. Oh, wie wird das noch? Wie wird das noch? Denn tatsächlich habe ich auch auf den Regenradar geguckt und wusste schon, oh scheiße, es wird auf jeden Fall noch regnen. Und habe meine Regenjacke nicht eingepackt gehabt. Und ja, habe ich die Quittung bekommen und muss dann nochmal mit ganz vielen aufgeregten Festival-Leuten dann auch zum Decathlon-Rennen in Barcelona. Und das war ein Überfall. Da lagen überall Jacken verteilt, alle haben sich die letzten Ponchos gegriffen. Nichtsdestotrotz war die Show von meiner Trust sehr gut.

Der Auftritt war auf jeden Fall geil, auch wenn es dann halt angefangen hat zu regnen. Dann kam auch ein weiteres Highlight für mich, nämlich Gies, eine der Rockbands der Stunde. Die wollte ich mir natürlich nicht entgehen lassen. Die waren dann auf der Occident Stage, was ganz woanders ist als die Hauptbühnen, aber auch einer der größeren. Und das war zu Beginn auch so, dass es dann gar nicht so doll geregnet hat. Das war dann alles ganz angenehm und irgendwann hat es angefangen zu regnen. Bei dem Konzert war es aber geil. Dann war da wirklich Cameron Winter und seine Band im strömenden Regen. Das Schlagzeug ist einmal fast weggeflogen, aber es war dadurch sehr, sehr episch. Also da haben das alle noch total gefühlt und einer der Highlights war dann zum Beispiel auch der Song Ou Pays du Cocaine. Das im strömenden Regen war sehr episch.

0: ja, ein wirklich schöner Festivalmoment. Dann wurde es aber nicht mehr so schön, denn dann gab es wirklich ein einziges organisatorisches Chaos. Das kann ich nicht anders sagen. Denn nach Gies sollte eigentlich Mac DeMarco kommen und Massive Attack, habe ich mich auf beides ja sehr, sehr gefreut. Doch der Regen wurde so, so schlimm, dass dann alle so wirklich migriert sind unter die wenigen Dächer, die wir noch hatten da. Und dann wurde es wirklich ungemütlich eng. Also dann standen wir auch 50 Minuten lang in der Essensschlange an, um irgendwie noch was zu essen zu bekommen. Alle waren ein bisschen schlecht drauf. Es war auch ein bisschen Panik fast drin. Und ja, die Bühnen, es gab wirklich keine Kommunikation von Festivals. Es war nicht klar, ja, wann geht's weiter, geht's weiter. Irgendwann sind wir dann gegangen. Hattest du schon mal so ein Festivalerlebnis, Moritz, wo es wirklich wettertechnisch so schlimm war?
1: Tatsächlich nicht. Also die Festival-Sachen, die ich gemacht habe, das war auch immer in der Innenstadt. Also ja, ist ja Primavera natürlich auch, aber ich hatte eigentlich nie schlechtes Wetter dabei.
0: Ja, ich hoffe, du hast es in Roskilde auch nicht, denn schön ist es dann nicht, da wird es sogar noch matschig. Primavera hat noch immerhin Kunstrasen und Steinboden. Aber ja, das war sehr ärgerlich, weil Massive Attack, wurde erst zum Beispiel gesagt, hey, Massive Attack spielt jetzt ein bisschen später. Dann sind erstmal alle Leute mussten raus, dann durften sie erst nicht rein, dann wurde gesagt, Massive Attack spielt jetzt noch, dann sind alle wieder rein und dann kam nochmal eine Meldung, oh, sie spielen doch nicht mehr. Das heißt, das war von der Kommunikation wirklich katastrophal. Am traurigsten bin ich, dass Father John Misty dann doch noch gespielt hat, 2 Stunden später als angekündigt. Der spielte dann irgendwie um 1 Uhr nachts, da war ich schon längst wieder im Bett, weil ich dachte, es läuft gar nichts mehr, den habe ich da leider nicht sehen können. Aber das wird bestimmt mal irgendwann anderweitig passieren. Jetzt auf jeden Fall, bevor wir zu den anderen beiden Tagen können, hören wir doch erstmal noch ein bisschen Musik. Ich habe mir gedacht, Man I Trust hat mir so gut live gefallen, hören wir doch nochmal an den Song Tail Whip rein.

0: Wenn man durch Bochum geht, fallen direkt die bunten Graffitis an den Wänden auf. Einige von ihnen haben einen Kompass, welches sie als Teil von der Bochum-Strategie auszeichnet. Was genau die Strategie ist, hat CT-Reporterin Candida Deutschbein herausgefunden.
1: Graffiti als Stadtverschönerung, kann das überhaupt funktionieren? Die Stadt Bochum ist davon überzeugt, denn sie hat es in Form des Projekts Hin und Weg, Graffiti-Kunst statt Schmierereien in die Bochum-Strategie integriert. Die Bochum-Strategie ist ein gesamtstädtischer Handlungsrahmen, der als Kompass für die soziale, wirtschaftliche, demografische und ökologische Entwicklung der Stadt bis 2030 dienen soll. Doch die Bochum-Strategie hat neben den Themen Wissen und Wandel noch eine besondere Komponente, die in den Worten von Dominik Kluber, Referent für Strategieprojekte der Stadt Bochum, folgendes ist.
2: Das Besondere an der Bochum-Strategie ist das sogenannte Wir-Gefühl, also die Basis unserer Stadtgesellschaft. Und das Gute ist an der Bochum-Strategie, dass sie profilorientiert ist und die bindet sowohl die Stadtverwaltung als auch die Stadtgesellschaft aktiv mit ein.
1: Die Ziele der Strategie werden mithilfe von vielen Projekten umgesetzt, die in verschiedene Kompetenzbereiche fallen. Das Thema Street Art fällt dabei neben einigen anderen in den Bereich der Stadtverschönerung. Gründe für die Entscheidung, Street Art einzubeziehen, waren diese.
2: Wir haben dieses Thema auch gewählt, weil es einerseits eine kreative Ausdrucksform bietet und unter anderem auch lokale als auch internationale KünstlerInnen mit einbindet.
1: Die Kunstwerke werden meistens auf städtische Gebäude gesprüht. Doch im Laufe der Zeit hat sich gezeigt, dass auch vermehrt Privatpersonen Interesse zeigen und dafür ihre eigenen Flächen bereitstellen. Die Arbeit mit Graffitis hat neben der schönen Farben und vielfältigen Komposition noch einen folgenden Vorteil.
2: Spricht auch immer von einem Graffiti-Kodex. Das heißt, bei Graffiti oder bei Street Art ist das Besondere, dass dann gerade aus der illegalen Szene diese Kunstwerke dann nicht angetastet werden.
1: Die dargelegten Vorteile zeigen, dass die Graffiti-Kunst in Bochum auf nahrhaften Boden gefallen ist. Deshalb ist es auch kein Wunder, dass die ProjektleiterInnen schon nach Ideen für 2026 suchen. Bis dahin gibt es noch die folgenden drei Projekte.
2: Aktuell haben wir noch drei Graffiti-Projekte in der Mache, und zwar drei Graffiti-Projekte an Schulen, an der Nathop-Schule in Bochum-Weidmar sowie an der Rupert-Neudack-Schule in Bochum-Dahlhaus. Und dann wird noch das sogenannte Parkwärterhäuschen im Stadtgarten Wattenscheid neu gestaltet.
1: In einigen Fällen werden die Graffitis auch im Rahmen von Workshops gestaltet, wo junge Menschen einen Einblick in das Themengebiet Street Art bekommen und sich mit auf den Sprayflächen verewigen können. Damit greift das Projekt auf besondere Weise das Bochumer Wir-Gefühl auf. Neben Schulen oder Parks gibt es noch unzählige weitere Orte, wo ihr die Graffitis von der Bochum-Strategie finden könnt. Erkennen könnt ihr sie immer am Kompass-Symbol, das auf dem Kunstwerk zu finden ist.
3: Das nächste Mal, wenn ihr durch Bochum geht, könnt ihr also einfach mal schauen, wie viele Objekte der Bochum-Strategie ihr denn so finden könnt.

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1: mit Henrik Rezelka. US-Präsident Donald Trump verkündet Friedensabkommen. Das berichtet das ZDF. Im Krieg mit dem Iran könnte es jetzt zu einem Ende kommen. Der vermittelnde pakistanische Ministerpräsident Shehbaz Sharif teilte auf der Social-Media-Plattform X mit, dass die Rahmenbedingungen am kommenden Freitag unterzeichnet werden sollen. Nach iranischen Angaben würden alle militärischen Operationen der USA, Israels und des Irans mit sofortiger Wirkung beendet werden. Gespräche über ein vollständiges Friedensabkommen würden erst beginnen, wenn beide Seiten ihre Versprechen einhalten. Die Schweizer lehnen eine Einwohnerobergrenze ab, das berichtet die Tagesschau. Bei einer Volksabstimmung hat die Schweiz eine strikte Einwohnerobergrenze von 10 Millionen Menschen abgelehnt. Nach ersten Hochrechnungen stimmten 55% gegen diese Begrenzung. Die rechtskonservative Schweizerische Volkspartei SVP hatte die Abstimmung initiiert, um bis 2050

0: sich die Bevölkerungszahl auf 10 Millionen Menschen zu begrenzen. Dafür sollten unter anderem Asyl- und Familiennachzug eingeschränkt werden, aber auch für Deutsche wäre es komplizierter geworden. Deutschland gewinnt das erste Gruppenspiel der Weltmeisterschaft, das berichtet der Kicker. Die deutsche Nationalmannschaft gewinnt beim Weltmeisterschaftsauftakt gegen Curaçao mit 7:1. Die Elf von Bundestrainer Julian Nagelsmann ging in der 6. Minute durch ein Tor von Felix Metscher in Führung. Der Gegner Curaçao schoss mit dem zwischenzeitlichen 1:1 das erste Tor in seiner WM-Geschichte. Am kommenden Sonntag spielt die deutsche Nationalelf gegen die Elfenbeinküste. In Dortmund ist ein Familienstreit eskaliert, das berichtet der WDR. Am Samstagabend ist es in einer Dortmunder Nordstadt ein Streit mit mehreren Personen eskaliert. Zwei Menschen wurden dabei durch Messerstiche verletzt, einer davon schwer. Die Polizei hat den mutmaßlichen Täter festgenommen. Möglicherweise ging es bei dem Streit um ein Kind, eine Mordkommission wurde eingerichtet.
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2: Das Wetter sagt mir weiterhin, wir haben 13 Grad und Regen draußen. Ich glaube dem Wetter weiterhin nicht, wenn ich nach draußen gucke, aber es ist zumindest bewölkt und wir haben 13 Grad. Das stimmt auf jeden Fall. Im Verlauf des Tages gehen die Temperaturen noch hoch auf 16 Grad, bis abends sogar auf 19 Grad. Morgen früh haben wir dann 13 Grad und soll keinen Regen geben, aber bleibt weiterhin ein bisschen bewölkt.
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2: Der WDR-Verkehr hat weiterhin keine Meldung für euch. Hoffentlich kommt ihr dann dementsprechend auch alle gut durch.
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2: Wir haben 10.32 Uhr. Die Frühschicht geht in ihre letzte halbe Stunde mit Moritz, mit Henrik und mit mir, Finn. Ja, wir haben gerade noch ein bisschen, beziehungsweise hauptsächlich habe ich monologisiert über die Zeit beim Primavera Sound Festival in Barcelona.
3: Und das wirst du jetzt weitermachen.
2: Das werde ich jetzt weiter tun, um meinen Ego-Trip hier durchzufahren. Ich hoffe, ihr hattet bisher auf jeden Fall alle soweit eine gute Zeit mit der sehr ausgeglichenen Kombination aus Musik und Sport. Wenn ihr keine Musik und Sport mögt, dann habt ihr wenigstens vielleicht irgendwas zu lachen gehabt oder so. Weniger zu lachen, weil es sehr ernst ist, denn wir nehmen das sehr ernst hier bei uns in der Frühschicht, ist der Song Mohicans von den Descendants, denn der ist Tradition.

0: Ja, wenn ihr heute Abend noch was zu tun braucht, es gibt gerade ein kleines nischiges Sportevent, was ihr vielleicht verfolgen könnt.
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2: Na, wer ist auch schon vom Fußballfieber gepackt? Spätestens seit Donnerstagabend müssten ja die meisten mitbekommen haben, dass die Fußball-Weltmeisterschaft in Mexiko gestartet hat. Und egal, ob man sich sonst für Fußball interessiert oder nicht, bei der WM wird man ja doch meistens irgendwie vom Fußballfieber eingeholt oder nicht. Und was gibt es da Schöneres, als ein Fußballspiel gemeinsam mit seinen FreundInnen zu schauen? Jubeln, mitfiebern und über die Schiedsrichterentscheidungen diskutieren. Genau das macht einen Fußballabend doch aus. Also ist heute der ideale Zeitpunkt für einen gemeinsamen Fußballabend mit euren FreundInnen. Gemeinsam erlebt man die Höhepunkte des Spiels, freut sich über Tore und leidet bei vergebenen Chancen mit. In der Gruppe ist die Stimmung oft viel besser als alleine vor dem Fernseher. Denn besonders die gemeinsamen Reaktionen und Gespräche machen das Erlebnis unvergesslich. Wenn ihr das Ganze jetzt noch spannender als kleinen Wettbewerb gestalten wollt, können auch alle vor dem Spiel anonym ihren Tipp für den Spielausgang auf einem Zettel abgeben. Und wenn nach dem Spiel jemand richtig lag, kann das Ganze ja mit einem kleinen Gewinn belohnt werden. Was bei einem gemeinsamen Fußballabend natürlich auch nicht fehlen darf, sind ein paar Getränke und Snacks. Und dann könnt ihr eure FreundInnen auch schon zusammentrommeln. Die Fußballübertragungen findet ihr im Fernsehen oder auf einer Streaming-Plattform eures Vertrauens. Und was glaubt ihr? Wer gewinnt die Weltmeisterschaft wohl dieses Jahr?

Hard has to work so hard von Blondshell hier bei CDS Radio in der Frühschicht. Ja, jetzt kommt der zweite Teil, beziehungsweise Teil 2 und 3 zusammen vom Primavera Sound Festival, wo ich dieses Jahr sein durfte in Barcelona. Und der zweite Tag war zum Glück wesentlich freier vom Chaos. Da war ich sogar schon sehr früh da, nämlich um 17.40 Uhr. Da spielte dann eine sehr große Überraschung für mich, nämlich die irische Band New Day, die wir auf jeden Fall mal noch mehr spielen sollten bei uns auf dem Sender, denn die waren wirklich sehr gut live, tolle Indie-Rock-Band. Und da war eins der Highlights, ist ja immer so ein bisschen so eine Sache mit gecoverten Songs, aber die haben wirklich eine coole Version gespielt von Yeah, Yeah, Yeahs, Heads Will Roll.

0: Ja, danach ging es direkt zu dem legendären Shoegaze-Outfit Slowdive. Die waren live auch gut, auch wenn ich sagen muss, dass der Sound nicht so gut war. Also ich weiß nicht, Moritz, du hast ja auch schon definitiv mal Shoegaze-Konzerte live gesehen. Das ist ja immer so eine Sache, ne? Das ist ja auch so ein bisschen bewusst, dass es so distorted ist, aber ja, hier muss ich sagen, habe ich teilweise wirklich die Stimmen fast nicht mehr verstanden. Das liegt mir, glaube ich, am Audio Engineering.
1: Das auf jeden Fall. Und das ist halt auch so ein großes Problem, gerade bei so Live-Sachen. Eigentlich kenne ich das eher so aus so diesen kleinen Clubs und kleinen Hallen, dass da noch da so viel mitschwingt, dass du wirklich gar nichts mehr hörst. Aber ja, muss man halt immer bei sowas dann sehr gut Audio engineeren.
0: Ja, hier war es sogar die Mainstage, wo sie gespielt haben, also eine der beiden Mainstages. Aber ja, der Sound war leider nicht so der Hammer. Welcher Sound aber umso besser war, war der von The Cure. Absolut legendäre Band, war ich auch ganz gespannt, sie zu sehen. Also man muss dazu sagen, es ist ein sehr witziges Konzept, weil vor The Cure hat Addison Rae gespielt und die ganzen Hardcore-Cure-Friends haben quasi sich eine Stunde lang diese Addison Rae-Performance angeguckt und wahrscheinlich massivst irritiert gewesen von ihrem Auftritt. Vielleicht waren manche auch begeistert, who knows. Aber The Cure hat dann wirklich eine 2 Stunden 40 Performance hingelegt, haben einfach alle Hits gespielt und mein Gott, sind es viele. Das war ein absolutes Fest. Die Stimme von Robert Smith klingt wie früher. Das ist unglaublich, wie gut sich dieser Mann live anhört.

Ja, man könnte eigentlich glauben, das ist eine Aufnahme aus den 80er Jahren, aber das war wirklich eine ganz tolle Show. Haben wirklich da alle Hits abgespielt. Moritz, wirst du auch live sehen in Roskilde? Kannst du dich sehr drauf freuen. Ich musste an dem Tag eigentlich noch sehr lange durchhalten, denn The Cure war dann so zu Ende gegen, ich glaube, so 11:45. Dann habe ich mich mit, glaube ich, dem halben Festival zu Pink Panthers bewegt, die halt an einer viel zu kleinen Bühne gespielt hat. Da war dann wirklich so unfassbar voll. Die hat dann so gespielt bis 1.45 Uhr und wir mussten durchhalten bis 2.45 Uhr, denn da haben die Viagra Boys gespielt. Eins unserer Highlights und die Show war auch wirklich großartig. Also wirklich, was da der Frontmann Sebastian Murphy auf der Bühne gemacht hat, war einfach nur pures Charisma. Hat er bei dem Song Sports wirklich, der hat ja wirklich eine ordentliche Bierpocke und hat dann wirklich so lange Liegestütz gemacht, bis er irgendwie auf der Bühne zusammengebrochen ist, hat sich danach da rumgerollt, hat das Mikrofon noch halb geschrottet nebenbei. Aber das Publikum hat's geliebt. Es war 2.45 Uhr, es war zwar fucking spät, aber wir hatten eine großartige Zeit.

Ja, das war direkt der Opener mit Man of Meat. Also damit sind die auf die Bühne gekommen und ich war so, oh mein Gott, Jagerboys, ganz schön beliebt in Barcelona, aber die mögen generell Punk, da sind die sehr offen. Ja, dann sind wir schon am letzten Tag, da muss ich sagen, wir waren erst um 6 Uhr nachts zu Hause, das heißt, die Energie war ein bisschen niedrig. Ja, ja. Wir haben definitiv nicht alles an dem Tag geschafft, der war auch so voll. Wir haben trotzdem noch einen sehr, sehr schönen ersten Auftritt gesehen, nämlich von der Band Big Thief, die wirklich, ja, die laufen auch öfter mal bei CT und eigentlich ja so ein bisschen ruhigeres Indie-Folk, aber in dem Fall ging das echt ganz schön nach vorne, auch so mit sehr, sehr tollen Gitarrenriffs, aber eins der Highlights war dann trotzdem der Song Simulation Swarm.

Ja, da war es noch gar nicht so voll. Das war auch natürlich nochmal angenehm. Beim Festival ist man nämlich gerne ja auch mal so wahnsinnig eingequetscht. Dann kurz danach kam auch schon Little Sims. Die wird auch beim Roskilde Festival sein, Moritz. Auch da kannst du dich drauf freuen. War eine super geile Show. Wahnsinnig riesen Publikum. Die war auch total emotional, weil so ein, also das war wirklich die komplette, der komplette Platz war voll. Sie hat auch das ein bisschen so gemacht, ein Mix aus neuen und alten Songs. Und dazu dann auch noch, was ganz cool war, so ein DJ-Set zwischendurch. Da sind die Leute dann auch nochmal richtig steil gegangen. Also Little Sims kennt ihr ja auch alle, wenn ihr CT hört, die läuft ja hier auch rauf und runter.

Ja, mein letzter Auftritt, den ich dann gesehen habe, Moritz, das habe ich dir ja schon gesagt, war mein Bloody Valentine. Das war schon was Besonderes. Also der Sound war besser als bei Slowdive, immer noch nicht perfekt, hätten wesentlich lauter noch sein können. Aber das war schon unfassbar hypnotisch, mit den Lichteffekten auch. Es war definitiv eine besondere Show. Wenn sie nochmal irgendwann hier so spielen, dann kriegen wir das nochmal hin, dann gehen wir da nochmal hin. Wenn sie nicht gerade in Japan sind, wie sie dieses Jahr waren. Aber danach war wirklich vorbei. Man muss dazu sagen, es gab wirklich noch tolle Acts, ne? Also ich hätte noch Dijon sehen können, Joey Valance und Bray. The XX haben das erste Mal nach 7 Jahren gespielt, war auch eine wahnsinnig schöne Show. Und Gorillaz als allerletzte Act, aber die haben wirklich dann auch erst um 2 Uhr nachts gespielt. Ja. Da war wirklich die Energie raus, habe ich mir dann tatsächlich in Recap angeguckt. Aber im Großen und Ganzen gesagt, wirklich ein tolles Festival. Ist schon sehr kommerziell, es ist ein bisschen extrem voll, aber musikalisch definitiv eines der beeindruckendsten Lineups dieses Jahr. Und muss ich sagen, kann ich empfehlen. Noch ganz vergessen, an demselben Tag gab es auch noch einen Überraschungsauftritt von Olivia Rodrigo, die kurz bevor ihr Auftritt Album rauskam, auch einfach noch eine Show gespielt hat. Eigentlich eine Headlinerin, die einen Tag vorher rausgehauen haben. Das war auch nicht schlecht. Und bei dem Auftritt ist sogar auch Will Smith auf die Bühne gekommen. Jetzt kommt er hier zwar nicht ins Studio, aber wir hören ihn jetzt nochmal in voller Länge mit einem der most underrated The Cure Songs, nämlich A Forest.

0: Langsam endet A Forest von The Cure und genauso langsam endet auch unsere Frühschicht hier. Wir haben 10.53 Uhr. Moritz, Henrik, wir haben es geschafft.
1: Yay, yeah, jetzt kann nichts mehr passieren, außer wir drücken, du drückst die falschen Knöpfe, das kann sein.
0: Das wird ja natürlich niemals passieren. Bisher, seitdem ich hier bin, heute an diesem Platz noch nicht passiert. Jetzt haben wir es wahrscheinlich gejinxt. Aber ich hatte auf jeden Fall sehr viel Spaß mit euch heute.
1: Ich auch mit euch heute.
0: Das ist schön.
1: Henrik hält sich ein bisschen zurück.
2: Ich immer.
0: Gut, ansonsten wäre jetzt auch entlassen worden, obwohl wir nicht entlassen können.
1: Mann. Also ich bin noch Personalchef.
0: Das ist korrekt. Ja, auf jeden Fall hoffe ich, dass ihr auch hier eine gute Zeit hattet heute. Wir haben jetzt noch so eine kleine generationsübergreifende Überleitung, nämlich wie schon erwähnt, hat Olivia Rodrigo auch Robert Smith auf die Bühne geholt, hat ihr neues Album letztens rausgebracht, ist auch ein Song drauf, The Cure, und ein Song mit ihm selbst. Den haben wir jetzt noch nicht, aber den hört ihr wahrscheinlich nochmal in der Zukunft hier bei CT das Radio. Aber um euch jetzt quasi in den Tag zu schicken und um uns zu verabschieden, haben wir jetzt nochmal Drop Dead von Olivia Rodrigo. Macht's gut.
1: Tschüss.

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1: Mit Henrik Ritzelka. US-Präsident Donald Trump verkündet ein Friedensabkommen. Das berichtet das ZDF. Im Krieg mit dem Iran könnte es jetzt zu einem Ende kommen. Der vermittelnde pakistanische Ministerpräsident Shehbaz Sharif teilt auf der Social-Media-Plattform X mit, dass die Rahmenbedingungen am kommenden Freitag unterzeichnet werden sollen. Nach iranischen Angaben würden alle militärischen Operationen der USA, Israels und Irans mit sofortiger Wirkung beendet werden. Gespräche über ein vollständiges Friedensabkommen würden dann beginnen, wenn beide Seiten ihre Versprechen einhalten. Die Schweizer lehnen eine Einwohnerobergrenze ab, das berichtet die Tagesschau. Bei einer Volksabstimmung hat die Schweiz eine strikte Einwohnerobergrenze von 10 Millionen Menschen abgelehnt. Nach ersten Hochrechnungen stimmten 55% gegen diese Begrenzung. Die rechtskonservative Schweizerische Volkspartei SVP hatte die Abstimmung initiiert, um bis 2050 die Bevölkerungszahl auf 10 Millionen Menschen zu begrenzen. Dafür sollten unter anderem Asyl- und Familiennachzug eingeschränkt werden, aber auch für Deutsche wäre es komplizierter geworden. Deutschland gewinnt das erste Gruppenspiel der Weltmeisterschaft, das berichtet der Kicker. Die deutsche Mannschaft gewinnt beim WM-Auftakt gegen Curaçao mit 7:1. Die Elf von Bundestrainer Julian Nagelsmann ging in der 6. Minute durch ein Tor von Felix Metscher in Führung. Der Gegner Curaçao schoss mit dem zwischenzeitlichen 1:1 das erste Tor in seiner WM-Geschichte. Am kommenden Sonntag spielt die deutsche Nationalelf gegen die Elfenbeinküste. In Dortmund ist ein Familienstreit eskaliert, das berichtet der WDR. Am Samstagabend ist in der Dortmunder Nordstadt ein Streit mit mehreren Personen eskaliert. Zwei Männer wurden durch Messerstiche verletzt, einer davon schwer.

0: Polizei hat den mutmaßlichen Täter festgenommen. Möglicherweise ging es bei dem Streit um ein Kind. Eine Mordkommission wurde daher eingerichtet.
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0: Ja, aktuell haben wir immer noch so circa 13 Grad, aber der Regen hat langsam eingesetzt, es fisselt jetzt so ein bisschen. Im Verlauf des Tages soll es dann noch ein bisschen wärmer werden. Wir haben dann so Spitzenwerte von 19 Grad bei Sonne und Wolken. Heute Nacht kühlt sich dann wieder ab auf 14 Grad und morgen haben wir mit 23 Grad und Sonne und Wolken recht schönes Wetter.
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0: Ja, der WDR-Verkehr hat aktuell gar keine Meldung für euch. Wir wünschen euch eine gute Fahrt, kommt sicher und gut überall an.

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2: Na, wer ist auch schon vom Fußballfieber gepackt? Spätestens seit Donnerstagabend müssten ja die meisten mitbekommen haben, dass die Fußball-Weltmeisterschaft in Mexiko gestartet hat. Und egal, ob man sich sonst für Fußball interessiert oder nicht, bei der WM wird man ja doch meistens irgendwie vom Fußballfieber eingeholt, oder nicht? Und was gibt es da Schöneres, als ein Fußballspiel gemeinsam mit seinen FreundInnen zu schauen? Jubeln, mitfiebern und über die Schiedsrichterentscheidungen diskutieren. Genau das macht einen Fußballabend doch aus. Also ist heute der ideale Zeitpunkt für einen gemeinsamen Fußballabend mit euren FreundInnen. Gemeinsam erlebt man die Höhepunkte des Spiels, freut sich über Tore und leidet bei vergebenen Chancen mit. In der Gruppe ist die Stimmung oft viel besser als alleine vor dem Fernseher, denn besonders die gemeinsamen Reaktionen und Gespräche machen das Erlebnis unvergesslich. Wenn ihr das Ganze jetzt noch spannender als kleinen Wettbewerb gestalten wollt, können auch alle vor dem Spiel anonym ihren Tipp für den Spielausgang auf einem Zettel abgeben und wenn nach dem Spiel jemand richtig lag, kann das Ganze ja mit einem kleinen Gewinn belohnt werden. Was bei einem gemeinsamen Fußballabend natürlich auch nicht fehlen darf, sind ein paar Getränke und Snacks. Und dann könnt ihr eure FreundInnen auch schon zusammentrommeln. Die Fußballübertragungen findet ihr im Fernsehen oder auf einer Streaming-Plattform eures Vertrauens. Und was glaubt ihr? Wer gewinnt die Weltmeisterschaft wohl dieses Jahr?

Vivian Schützmann. Die Herstellung von Insektenprotein ist nicht zwangsläufig umweltfreundlicher als die Gewinnung von Protein aus Fleisch. Deshalb wird schon lange daran geforscht, Proteine aus Insekten zu gewinnen, da die Fleischproduktion deutlich höhere CO2-Emissionen verursacht. Forschende des Stockholm Environment Institute haben jedoch festgestellt, dass die Umweltbilanz von Insektenproteinen in kühleren Ländern wie Deutschland stark von den Produktionsbedingungen abhängt. Insektenfarmen brauchen zwar wenig Platz, aber müssen dafür mit organischen Abfällen gefüttert werden. Außerdem müssen Insektenfarmen in kühleren Klimazonen beheizt werden, wodurch der Energieverbrauch steigen kann. Die ForscherInnen erklären auch, dass das Insektenprotein am Ende nicht tierisches Protein ersetzt, sondern ergänzend eingesetzt wird. Der Mehrwert der Insektenproduktion wird weiter hinterfragt. Die Wahl des Lieblingsspielzeugs überlassen Hunde nicht dem Zufall. Eine Gruppe internationaler Forschenden hat dieses Jahr herausgefunden, dass Hunde mit ihrem Lieblingsspielzeug nicht nur einen bestimmten Geruch verbinden, sondern auch Erwartungen und soziale Erfahrungen. Dadurch, dass das Kuscheltier der Sammelpunkt aller vertrauten Gerüche ist, verbindet der Hund damit vergangene positive Situationen. Damit gibt der Hund dem Spielzeug eine starke Bedeutung und trägt es deswegen zu seiner Besitzerin, um zum Beispiel zum Spielen aufzufordern. Das Lieblingsspielzeug muss also nicht regelmäßig ausgetauscht werden, denn so bleibt die vertraute Geschichte und die Bindung für den Hund erhalten.

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1: Na, wer ist auch schon vom Fußballfieber gepackt? Spätestens seit Donnerstagabend müssten ja die meisten mitbekommen haben, dass die Fußball-Weltmeisterschaft in Mexiko gestartet hat. Und egal, ob man sich sonst für Fußball interessiert oder nicht, bei der WM wird man ja doch meistens irgendwie vom Fußballfieber eingeholt oder nicht. Und was gibt es da Schöneres, als ein Fußballspiel gemeinsam mit seinen FreundInnen zu schauen? Jubeln, mitfiebern und über die Schiedsrichterentscheidungen diskutieren. Genau das macht einen Fußballabend doch aus. Also ist heute der ideale Zeitpunkt für einen gemeinsamen Fußballabend mit euren FreundInnen. Gemeinsam erlebt man die Höhepunkte des Spiels, freut sich über Tore und leidet bei vergebenen Chancen mit. In der Gruppe ist die Stimmung oft viel besser als alleine vor dem Fernseher. Denn besonders die gemeinsamen Reaktionen und Gespräche machen das Erlebnis unvergesslich. Wenn ihr das Ganze jetzt noch spannender als kleinen Wettbewerb gestalten wollt, können auch alle vor dem Spiel anonym ihren Tipp für den Spielausgang auf einem Zettel abgeben. Und wenn nach dem Spiel jemand richtig lag, kann das Ganze ja mit einem kleinen Gewinn belohnt werden. Was bei einem gemeinsamen Fußballabend natürlich auch nicht fehlen darf, sind ein paar Getränke und Snacks. Und dann könnt ihr eure FreundInnen auch schon zusammentrommeln. Die Fußballübertragungen findet ihr im Fernsehen oder auf einer Streaming-Plattform eures Vertrauens. Und was glaubt ihr? Wer gewinnt die Weltmeisterschaft wohl dieses Jahr?

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1: Mit Vivian Schützmann. Die Herstellung von Insektenproteinen ist nicht zwangsläufig umweltfreundlicher als die Gewinnung von Proteinen aus Fleisch. Deshalb wird schon lange daran geforscht, Proteine aus Insekten zu gewinnen, da die Fleischproduktion deutlich höhere CO2-Emissionen verursacht. Forschende des Stockholm Environment Institute haben jedoch festgestellt, dass die Umweltbilanz von Insektenproteinen in kühleren Ländern wie Deutschland stark von den Produktionsbedingungen abhängt. Insektenfarmen brauchen zwar wenig Platz, aber müssen dafür mit organischen Abfällen gefüttert werden. Außerdem müssen Insektenfarmen in kühleren Klimazonen beheizt werden, wodurch der Energieverbrauch steigen kann. Die ForscherInnen erklären auch, dass das Insektenprotein am Ende nicht tierisches Protein ersetzt, sondern ergänzend eingesetzt wird. Der Mehrwert der Insektenproduktion wird weiter hinterfragt. Die Wahl des Lieblingsspielzeugs überlassen Hunde nicht dem Zufall. Eine Gruppe internationaler Forschenden hat dieses Jahr herausgefunden, dass Hunde mit ihrem Lieblingsspielzeug nicht nur einen bestimmten Geruch verbinden, sondern auch Erwartungen und soziale Erfahrungen. Dadurch, dass das Kuscheltier der Sammelpunkt aller vertrauten Gerüche ist, verbindet der Hund damit vergangene positive Situationen. Damit gibt der Hund dem Spielzeug eine starke Bedeutung und trägt es deswegen zu seiner Besitzerin, um zum Beispiel zum Spielen aufzufordern. Das Lieblingsspielzeug muss also nicht regelmäßig ausgetauscht werden, denn so bleibt die vertraute Geschichte und die Bindung für den Hund erhalten.

0: Das war ein Erbstück aus dem Jahr 2004.
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1: Na, wer ist auch schon vom Fußballfieber gepackt? Spätestens seit Donnerstagabend müssten ja die meisten mitbekommen haben, dass die Fußball-Weltmeisterschaft in Mexiko gestartet hat. Und egal, ob man sich sonst für Fußball interessiert oder nicht, bei der WM wird man ja doch meistens irgendwie vom Fußballfieber eingeholt, oder nicht? Und was gibt es da Schöneres, als ein Fußballspiel gemeinsam mit seinen FreundInnen zu schauen? Jubeln, mitfiebern und über die Schiedsrichterentscheidungen diskutieren. Genau das macht einen Fußballabend doch aus. Also ist heute der ideale Zeitpunkt für einen gemeinsamen Fußballabend mit euren FreundInnen. Gemeinsam erlebt man die Höhepunkte des Spiels, freut sich über Tore und leidet bei vergebenen Chancen mit. In der Gruppe ist die Stimmung oft viel besser als alleine vor dem Fernseher. Denn besonders die gemeinsamen Reaktionen und Gespräche machen das Erlebnis unvergesslich. Wenn ihr das Ganze jetzt noch spannender als kleinen Wettbewerb gestalten wollt, können auch alle vor dem Spiel anonym ihren Tipp für den Spielausgang auf einem Zettel abgeben. Und wenn nach dem Spiel jemand richtig lag, kann das Ganze ja mit einem kleinen Gewinn belohnt werden. Was bei einem gemeinsamen Fußballabend natürlich auch nicht fehlen darf, sind ein paar Getränke und Snacks. Und dann könnt ihr eure FreundInnen auch schon zusammentrommeln. Die Fußballübertragungen findet ihr im Fernsehen oder auf einer Streaming-Plattform eures Vertrauens. Und was glaubt ihr? Wer gewinnt die Weltmeisterschaft wohl dieses Jahr?

0: Nicht in jeder Beziehung geht es harmonisch zu. Gerade Partnerschaftsgewalt ist neben der geschlechtsspezifischen Gewalt schon immer ein ernstzunehmendes Thema. Daher steigt der Bedarf an Hilfsorganisationen für Betroffene stetig an. An der Stelle eine Trigger Warning. Wer schon mal Gewalt jeglicher Art erlebt hat, kennt den täglichen Kampf gegen die Angst und vor allem gegen sich selbst. Egal ob physische, psychische oder sexuelle Gewalt, im Fokus steht die Gewalt. Und genau das ist das Problem. Vor allem Ex-Partnerschaftsgewalt richtet sich überwiegend gegen Frauen. CT-Reporterin Laura Repin hat sich mit dem Thema näher beschäftigt.
1: Aus dem Begriff digital ergibt sich, dass die Tatwaffe der digitalen Gewalt das Internet ist. Inara Schirmann, eine Referentin im Projekt Digitale Gewalt im Frauenhaus, handlungssicher begegnen, berichtet davon, warum digitale Gewalt stetig zunimmt und warum diese Art von Gewalt noch immer unterschätzt wird.
2: Digitale Gewalt scheint oft unsichtbar zu sein oder wird als weniger reale Gewaltform wahrgenommen. Ich habe das Gefühl, dass da oft das Verständnis fällt, dass digitale Welten für uns nicht weniger Bedeutung haben und alles, was sich dort abspielt, einen direkten Einfluss auf unser analoges Leben sozusagen hat. Und in einer Beziehung gehört das zum Beispiel oft dazu, dass man Zugänge zu bestimmten Apps teilt oder sich Geräte gegenseitig schenkt, ne, wie Smartphones, oder miteinander den Standort teilt.
1: Inara Schirmann erklärt, dass sich im Zuge der Digitalisierung Technologien immer weiterentwickeln und wir immer abhängiger von unseren Smartphones werden. Dementsprechend verschärfen sich Aspekte wie Kontrolle, Überwachung und Ortung. Interessant ist, wie die digitale Gewalt sich vor allem in Beziehungen bemerkbar macht und wie sich Kontrolle, Ortung und Überwachung konkret auf eine Partnerschaft auswirken können.
2: Ja, ich habe gerade schon erwähnt, die Standortteilung zum Beispiel, ne, das wirklich große Thema, vor allem in Frauenhaus-Kontext, ne, wo wir sehen, okay, das kann einfach gefährlich sein für die Betroffene selbst und alle anderen FrauenhausbewohnerInnen und ihre Kinder, wenn sie dadurch dann überwacht wird von ihrem Partner oder beziehungsweise Ex-Partner.
1: Die unerwünschte Kontaktaufnahme ist in der Ex- und Partnerschaftsgewalt wohl der Hauptauslöser für Konflikte. Laut Inara Schirmann muss es Mechanismen geben, die Betroffene vor digitaler Gewalt schützen sollen. Es kann nicht sein, dass die Schutzmaßnahme sein soll, das Smartphone wegzulegen. Die Schuld liegt ganz klar bei den TäterInnen und nicht bei den Betroffenen. Inara Schirmanns Rat an Betroffene ist es daher, auf das eigene Empfinden zu hören, sich Hilfe zu suchen und sich so schnell wie möglich von den toxischen Gewaltstrukturen zu lösen.
0: Digitale Gewalt scheint unsichtbar, weil diese Art von Gewalt virtuell stattfindet und das Internet schnell Spuren verwischen kann. Gewalt wirkt in der analogen Welt wohl präsenter als im Netz. Viele Menschen, die nicht von Gewalt betroffen sind, können diesen permanenten Druck in keinster Weise nachvollziehen. Passt daher auf euch auf und vermeidet toxische Strukturen, die euch nicht gut tun.

0: haben soeben die 3 Minuten 30 Schallgrenze erreicht. An dieser Stelle blenden wir den Titel für Sie aus.
1: Das war ein Erbstück aus dem Jahr 1995.

0: Unter Uni-AbsolventInnen ist es kein Geheimnis, wie bescheiden es aktuell um den Jobmarkt steht. Wenn man dann noch einen Studiengang ohne konkretes Jobsziel gewählt hat und ein Kanzler wie Friedrich Merz an der Macht hat, nimmt der Fiebertraum gerade erst Form an. CT-Redakteurin Lisa Schwarz versucht und scheitert, das Ganze mit Humor zu nehmen.
1: Mindestens einmal im Monat bin ich so neidisch auf Leute, die schon mit 15 wussten, was sie machen wollten, mit 21 ihren Bachelor und dann mit 23 ihren Master hatten. Oder noch besser, sie haben mit 16 ihre Ausbildung angefangen und jetzt chillen sie in ihrer Eigentumswohnung. Aber ich musste ja irgendwas mit Medien studieren. Jetzt weiß ich vielleicht, was Foucaults Dispositivbegriff ist oder wie sich Rassismus auf die Entwicklung der Kamera ausgewirkt hat. Aber was soll ich jetzt damit machen? Geld verdienen? Pff, not in this economy.
2: Ich schieb gar keine Panik, weil ich jetzt nicht weiß, was ich nach dem Studium machen soll.
1: Da hilft wahrscheinlich nur noch eine Emotional Support Ziege. Oder ich hätte einfach mein Lehramtsstudium durchziehen sollen. Dann stünde ich jetzt zwar wahrscheinlich schon vor meinem zweiten Burnout, wäre aber auf Lebzeit verbeamtet und würde ordentlich Kohle machen. Aber nein, dummerweise ist mir meine mentale Gesundheit nicht komplett egal und ich verachte das System Schule zutiefst. Auch 10 zahme Ziegen, die am 10.10. um 10.10 Uhr 10 Cent an Zucker zum Zoo zogen, kriegen mich nicht mehr in ein Schulgebäude. Ja, Herr Merz, können Sie sich nicht vielleicht ein paar Jobs aus den Ohren zaubern für mich und meine KommilitonInnen, die auch irgendwas mit Medien studiert haben? Dann mache ich auch safe meine 50-Stunden-Woche und ganz Deutschland lebt wieder in Wohlstand. Der Drang, mich einer Ökokommune mit 30 Ziegen und 2 Kühen anzuschließen, steigt stündlich. Genau dort oder so ähnlich stehen die Leute, die mit 15 schon wussten, was sie machen wollten, bestimmt gerade auch. Entweder mit kaputten Körpern, weil ihre krisensicheren Handwerksjobs ihnen die Gelenke zerfetzen oder weil ihnen unsere kapitalistische Leistungsgesellschaft langsam aber sicher jeden Lebenswillen aussaugt. Mir stellt sich dann noch die Frage, ist das schon eine Quarterlife-Crisis oder muss ich dann noch 2 Jahre warten?
0: Quarterlife-Crisis hin oder her. Irgendwie wird es schon klappen. Solltet ihr in einer ähnlichen Lage sein und ihr wisst nicht weiter, kann euch zum Beispiel ein Beratungsgespräch bei der Agentur für Arbeit oder eurer Uni, die Nummer gegen Kummer oder ein Gespräch mit Freundinnen weiterhelfen.

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Mit Jaren Armut. Die Ausdehnung des Universums sorgt weiter für Diskussionen in der Astronomie. Das berichtet ein internationales Forschungsteam um Phil Wiseman von der University of Southampton. Im Mittelpunkt stehen sogenannte Supernovae, also explodierende Sterne, die Forschenden als kosmische Messlatten dienen. Einige WissenschaftlerInnen vermuten, dass diese Messungen bisher nicht alle Einflussfaktoren berücksichtigt haben und die Expansion des Universums deshalb falsch berechnet wird. Die neue Analyse widerspricht dieser Annahme und bestätigt die bisherigen Ergebnisse. Ob dunkle Energie tatsächlich konstant bleibt, sollen weitere Untersuchungen zeigen. Menschen bewegen sich in ungeordneten Menschenmengen offenbar bevorzugt gegen den Uhrzeigersinn. Das berichtet ein Forschungsteam um Iñaki Ejeveda Huarte von der Universität Navarra in Spanien. In mehreren Experimenten mit Teilnehmenden aus Spanien und Japan zeigte sich diese Tendenz unabhängig von Kultur, Geschlecht oder Händigkeit. Selbst die Größe der Gruppe spielte dabei keine Rolle. Besonders ausgeprägt war der Effekt bei Kindern, die sich noch häufiger gegen den Uhrzeigersinn bewegten als Erwachsene. Warum Menschen diesen Linksdrall haben, ist bislang ungeklärt. Die Forschenden vermuten jedoch, dass biologische oder neurologische Faktoren dahinter stecken könnten.

0: die kreativen Köpfe und neugierigen Nasen unter euch lohnt sich mal ein Blick ins Unperfekthaus. Was ihr dort machen könnt und wie dieser Ort eigentlich entstanden ist, erfahrt ihr in diesem Beitrag.
1: Schon Albert Einstein hat gesagt, wer noch nie einen Fehler gemacht hat, hat noch nie etwas Neues ausprobiert. Ganz nach dem Motto wurde im Jahr 2004 direkt in der Essener Innenstadt das Unperfekthaus gegründet. Ja, ihr habt richtig gehört, Unperfekt und Fehler stehen hier nämlich im Mittelpunkt und es wird jedem die Chance gegeben, einfach mal die verschiedensten Dinge auszuprobieren. Von ich setze mich hier mal ans Klavier und haue einfach in die Tasten, bis ich habe eine Idee und möchte ein Startup gründen, wird hier alles gern gesehen und sogar unterstützt. Der Gründer und Inhaber Reinhard Wiesemann hat damit einen Raum für kreative Köpfe geschaffen. Vor allem hat man hier die Möglichkeit, Fehler zu machen und sich dadurch weiterzuentwickeln.
2: Also Scheitern ist ja auch so eine Sache, wenn man dazugelernt hat, dass irgendeine Sache halt vielleicht wirtschaftlich nicht geht oder es funktioniert technisch nicht oder ich kann einfach nicht malen oder ich bin nicht musikalisch oder so. Wenn man das herausfindet, das ist ja auch kein Scheitern, das ist ja ein Gewinn. Da habe ich ja erkannt, wo liegen meine Stärken und wo liegen sie nicht. Und dafür sind wir da.
1: Kreativ, interessant und legal sind dabei die einzigen drei großen Regeln im Unperfekthaus. Es gibt bereits Communities in den Bereichen bildende Kunst, Coworking, Spiele, Fotografie, Gesellschaft und Soziales und noch vieles mehr. Ihr habt die Möglichkeit, euch einer Community anzuschließen, selbst eine zu gründen oder einfach als Gast spontan im Haus vorbeizukommen. Laut Reinhard Wiesemann herrscht in unserer Welt ein Konkurrenzkampf zwischen dem Menschen und der Umgebung. Das Ziel vom Unperfekthaus ist es, die Umgebung so weit in den Hintergrund zu rücken, dass sich der Mensch in ihr frei bewegen und entfalten kann.
2: So eine schmutzige Werkstatt mit Sägespänen am Boden und stinkt alles so ein bisschen und man kann auch Krach machen. Da kann der Mensch machen, was er will. Die Umgebung hält sich komplett zurück. Die Umgebung wird so ein bisschen geopfert für das, was der Mensch machen kann. Und ich glaube wirklich, eine unperfekte Umgebung ist einfach ideal, damit der Mensch Freiheiten hat.
1: Von den unendlichen Möglichkeiten, die diese Freiheit mit sich bringt, könnt ihr auch mal eine Pause machen. Macht es euch dann bei schönem Wetter einfach auf einer der großzügigen Sonnenterrassen bequem. Eine Getränke-Flatrate, die nicht nur Wasser, sondern auch Softdrinks und sämtliche Kaffeespezialitäten abdeckt, ist im Eintrittspreis sogar schon enthalten. Das Unperfekthaus hat bereits ca. 300 kreative Menschen voran und zusammengebracht und auch für die Zukunft ist noch so einiges geplant.
2: Wir werden viel aktiver werden in Richtung auf eigene Events. Wir sind ja hier ein Riesennetzwerk. Wir haben 300 Kreative hier im Haus, die alle irgendwas machen. Und manche von denen machen auch mal was Gemeinschaftliches. Wir haben Riesen-Events hier im Haus oder Barcamps oder so. Aber da kann viel mehr laufen. Und das wollen wir jetzt in Zukunft übernehmen. Wir wollen also viel mehr so Events machen, die die Leute zusammenbringen, die vernetzen.
1: Das Unperfekthaus steht für Vielfalt, Offenheit und Chancengleichheit. Und wenn ihr eine Idee habt, die ihr in die Realität umsetzen möchtet, ohne gleich alles aufs Spiel setzen zu müssen, dann seid ihr hier genau an der richtigen Stelle.
0: Schaut also einfach mal vorbei und lasst eurer Kreativität freien Lauf.

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1: Hey, ich wollte mich nochmal entschuldigen wegen gestern. Fragen, ob wir nochmal reden können. Tut's leid, wie das gelaufen ist. Ich hoffe, es geht dir gut.

0: Ich hab doch auch Angst, dass ich die Verbindung verliere. 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
1: Und zu dir.
0: Keine Ahnung, wir sind so kalt zueinander geworden.

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1: Bienvenue, welcome und buenas noches, liebe Sportfreunde, zu Aktiv, dem Sportmagazin. Heute, wie sollte es in dieser Zeit anders sein, reden wir natürlich über das größte Sportereignis dieses Planeten, die 23. Fußball-Weltmeisterschaft in Mexiko, den USA und Kanada. Wer regelmäßig bei Aktiv hört, reinhört, merkt schon, heute begrüßen euch weder Daniel noch Cassie. Stattdessen darf ich, Hauke, selbsternannter WM-Experte, euch durch dieses zweite WM-Special führen. Ob die Entscheidung so sinnvoll war, wird sich herausstellen, denn in unserem CT-internen Tippspiel bin ich mit Abstand Letzter. Aber was soll man auch machen, wenn es tatsächlich Leute gibt, die auf die Frage, ob Deutschland gegen Curaçao gewinnt, geantwortet haben mit: Ja, ich denke doch, ne, das wird ein knackiges 7:1 für uns, wie der liebe Felix, der ist nämlich Tipprunden-Spitzenreiter. Außerdem mit dabei in dieser Expertenrunde, die die Auswahl von ARD, ZDF und Magenta problemlos in den Schatten stellt: Leni Rosenblatt.
2: Hallo.
1: Cassandra Videra.
3: Hi.
1: Moritz Morsch.
4: Hi, hi.
1: Und Birte Berndt.
5: Hallöchen.
1: Genau, das Deutschlandspiel vom gestrigen Abend habe ich schon erwähnt. Darauf gehen wir gleich noch etwas näher ein. Außerdem reden wir darüber, wie sich unsere Gastgeberländer bisher so präsentieren und wieso sich diese WM bislang als vielleicht nicht so queerfreundlich herausstellt, wie wir die ja doch vielen Regeländerungen bei dieser WM einschätzen und natürlich auch über den sonstigen bisherigen Turnierverlauf. Und selbstverständlich halten wir euch auch über das Spiel Belgien gegen Ägypten auf dem Laufenden. Da steht's 0:0 nach genau einer Minute. Bevor es losgeht, starten wir aber mit Musik von einem belgischen Künstler natürlich, Stromae mit Alors on danse.

0: Ja, 0:0 steht es gerade noch bei Belgien gegen Ägypten. Die spielen in Seattle, natürlich bei dieser amerikanischen WM. Zumindest habe ich das Gefühl, es ist eine sehr amerikanische WM. Ich habe hier bei mir Cassie und Birte, die kennen sich ein bisschen besser aus mit amerikanischen Sportarten. Wie habt ihr das bislang wahrgenommen?
1: Also ich bin ja ein großer NHL-Fan, was ja relativ bekannt hier ist. Also ich würde sagen, dass man merkt diese Amerikanisierung schon. Also jeder, der mal bei einem Eishockeyspiel war, der weiß, auch hier merkt man so die amerikanischen Einflüsse bei diesen Spielen. Vor jedem Spiel wird jeder einzelne Spieler aufgerufen. Das habe ich noch nie beim Fußballspiel bemerkt. Obwohl ich sagen muss, ich habe nicht so viele Fußballspiele geguckt. Das ist aber jetzt anscheinend gang und gäbe bei der WM.
0: Ja, es ist ja auch also erstmal super viele Leute auf dem Rasen, bevor es losgeht. Da wird die Nationalhymne dann von allen gesungen. Die Flaggen riesig auf dem Rasen mit, ich weiß nicht, 100 Leuten auf beiden Seiten, die die Flagge da halten, wirkt schon irgendwie nach sehr großer Show.
2: Ja, insgesamt. Also ich muss auch sagen, es ist alles einfach ein Ticken größer. Also die Flaggen sind riesig auf dem Feld, es steht der ganze Kader auf dem Feld. Ja, also ich gucke persönlich auch sehr gerne NFL und da ist das auch. Also wirklich vor jedem Spiel wird da die Nationalhymne angemacht und alle Spieler sind mit vollem Ehrgeiz und vollem Herz irgendwie dann dabei, wenn die Nationalhymne erklingt. Und das hat man ja auch gehört als oder mitbekommen, als Deutschland, bevor die WM losgeht, gegen die USA gespielt hat. Da hat man bei den deutschen Spielern, finde ich, schon so ein bisschen das Lächeln im Gesicht gesehen.
0: Die hatten alle einen Blick drauf von wegen, was geht denn jetzt hier
2: ab? Ja, und weil die das halt überhaupt nicht kennen und da merkt man auf jeden Fall diesen amerikanischen Einfluss, finde ich.
0: Ja, und eine große Sache ist, wir kommen im Verlaufe der Sendung ja noch auf die Regeländerung zu. Oh! Ah, ich wollte gerade sagen, da fällt das 1-0 für Belgien. Nee, es ist der Schuss geht daneben von De Bruyne. Eine Regeländerung ist es, dass es jetzt definitiv Trinkpausen gibt bei jedem Spiel. 3 Minuten gehen die. Es ist schon so ein bisschen eine Vierteilung des Spiels, ne? Also die Amerikaner sind ja Viertel gewöhnt aus Football und ich glaube, beim Eishockey ist Drittel, aber...
2: Ja, genau, Drittel.
0: Basketball hat auch Viertel, ja. Ne? Also die kennen das eher, dass da zumindest 3 Pausen während des Spiels sind. Ich finde, es ist schon ein kleiner Bruch im Spiel auch.
1: Ich habe aber auch gehört, dass es daran liegt, dass die mehr Werbung schalten wollen, dass das auch ein bisschen von der FIFA kommt.
2: Ja.
1: Was ich ehrlich gesagt ziemlich unsympathisch finde.
2: Da merkt man halt auch wieder diesen amerikanischen Einfluss, dass da halt wieder jegliche Chance irgendwie genutzt wird, um Werbung zu schalten und dadurch halt irgendwie vielleicht auch ein bisschen Geld zu generieren.
0: Ja, totale Durchkommerzialisierung dieses Sports. Von den super teuren Tickets und auch diesen schwierigen Anfahrten wird eigentlich immer berichtet. Jetzt kommt noch dazu, die Einreise, das haben wir auch schon häufiger gehört, ist super schwierig. Also man wird keine Fans aus vielen afrikanischen Ländern sehen, zumindest keine Leute, die tatsächlich aus dem Land kommen. Natürlich werden auch die afrikanischen Länder von amerikanischen Fans unterstützt. Aber also keine Elfenbeinküste, kein Senegal. Jetzt gab es da auch noch die Situation mit dem somalischen Schiedsrichter. Ist irgendwie schon auch ein Beigeschmack, finde ich.
2: Total. Und ich finde auch... Ja, die ganze Thematik mit USA und Iran, die spielt halt auch jetzt genau in diese Zeit rein. Und ja, da merkt man halt einfach, ja, dass leider Politik im Fußball und im Sport doch manchmal eine Rolle spielen kann.
1: Ich habe aber auch gehört, wenn die Sterne richtig stehen, dann könnte es sein, dass Iran und die USA aufeinandertreffen könnten.
2: Ja, tatsächlich, wenn Iran und USA beide in ihren Gruppen Zweiter werden, dann treffen sie tatsächlich schon im 16. Finale aufeinander. Ob das dann so stattfindet, weiß man nicht.
0: Es soll ja jetzt gerade auch eher nach Frieden aussehen. Zumindest in den Verhandlungen sind sie sehr weit fortgeschritten. Insofern vielleicht wird das dann auf einmal ein sehr freundschaftliches Spiel. Ich glaube nicht, aber es wäre schon sehr wild, wenn das passiert. Wer letzte Woche am Mittwoch reingehört hat bei uns bei Fiktiv, dem Sexualitätsspecial bei uns bei CT, der weiß auch, im Thema Queerness sind die USA nicht gerade Vorreiter. Auch in Mexiko hat man häufiger Gesänge gehört und mitbekommen, die sehr homophob waren. Es gibt wohl keinen richtigen Konzeptplan für queere Menschen in den Stadien, also wie sie Hilfe bekommen können. Das ist natürlich schade. Deswegen schauen wir auch in der nächsten Stunde nochmal auf 3 queere Fußballer. Denn es gibt immer noch unglaublich wenige Fußballer, die ganz offen queer und homosexuell sind. Wir wollen das auf jeden Fall nutzen und schauen mal auf einen drauf, und zwar Colin Martin.
3: 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Im Profisport stehen meist Tore, Siege und Tabellenplätze im Mittelpunkt. Doch manche Sportler prägen ihre Disziplin nicht nur durch ihre Leistung auf dem Platz, sondern auch durch ihren Mut abseits davon. Einer von ihnen ist Colin Martin. Colin Martin ist ein US-amerikanischer Fußballspieler, der derzeit bei San Diego Loyal in der USL Championship spielt. Seine Karriere begann in der Jugendakademie von DC United, bevor er bereits mit 18 Jahren den Sprung in den Profifußball schaffte. Im Laufe seiner Karriere sammelte er Erfahrung bei verschiedenen Vereinen im US-amerikanischen Profifußball und etablierte sich als zuverlässiger Mittelfeldspieler. Internationale Bekanntheit erlangt er jedoch nicht nur durch seine sportlichen Leistungen. Im Jahre 2018 machte er öffentlich, dass er schwul ist. Damit wurde er zu einem der wenigen offen homosexuellen Profifußballern weltweit. Sein Coming-out war ein wichtiger Moment für den Sport. Er selbst betont später, dass der Einfluss auf junge Fans und Spieler für ihn bedeutender sei als jeder Erfolg auf dem Spielfeld. Besonders große Aufmerksamkeit erhielt er im Jahre 2020, nachdem er von einem Gegenspieler homophob beleidigt worden war, verließ seine Mannschaft aus Protest das Spielfeld. Damit setzte das Team ein deutliches Zeichen gegen Diskriminierung im Sport. Der US-amerikanische Mittelfeldspieler wurde zu einer wichtigen Stimme für Vielfalt und Akzeptanz im Sport und setzte mit seinem öffentlichen Coming-out ein Zeichen, das weit über den Fußball hinaus Wirkung zeigte.
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0: Ja, ich glaube, wir kommen nicht drum herum und reden mal über die deutsche Performance gestern. 7:1 hat man gegen Curaçao gewonnen. Klingt erstmal sehr, sehr souverän.
5: Ja.
0: Aber stand in der ersten Halbzeit 20 Minuten lang 1:1. Erste Frage, Moritz, was waren deine Gedanken, als das Tor für Curaçao fiel?
5: Auf der einen Seite habe ich mich natürlich irgendwo auch für Curaçao gefreut, weil erste WM-Teilnahme überhaupt, erstes WM-Tor überhaupt und dann gegen so einen ja doch großen Favoriten wie Deutschland im Vergleich zu Curaçao. Hat mich natürlich für die mega gefreut, aber gleichzeitig hat sich für mich da auch offenbart, dass Deutschland halt noch wirklich große Lücken hat, um absoluter WM-Favorit zu werden. Also man hat da gemerkt, wenn es dann plötzlich mal im Pressing schnell geht, dann gerät Deutschland schon recht schnell ins Schwimmen. Und das ist auf jeden Fall etwas, wo wir bei den nächsten Gruppen spielen. Und erst recht, ich glaube, inzwischen ist es ziemlich gesetzt, dass wir mindestens im 16. Finale sind. Mit dem 7:1 werden wir wahrscheinlich unter den besten Gruppendritten mindestens sein. Aber das ist auf jeden Fall etwas, wo wir noch sehr aufpassen müssen, dass wir da nicht irgendwie dann uns gegen doch dann spielstärkere Teams irgendwie ein sehr empfindliches Gegentor oder zwei fangen.
0: Ja, bitte, wie war das bei dir?
1: Ja, also ich muss auch sagen, natürlich habe ich mich bei dem ersten Tor direkt gefreut, weil es ja auch wirklich ein sehr, sehr schönes Tor war von Metscher. Ja, und dann kam aber irgendwie die Sturm- und Drangphase von Curaçao. Ja, und dann habe ich mich tatsächlich auch ein bisschen gefreut für Curaçao, weil ich finde auch, das war, glaube ich, der zweite Torschuss, den sie hatten und dann direkt der zweite Torschuss bei der ersten WM ist drin, ist natürlich wirklich sehr schön. Habe ich ein bisschen gefreut, aber ja, ich habe dann auch kurz gedacht, wie kann es sein, dass Curaçao da irgendwie so durchkommen kann? Und da hat man, wie Moritz gerade schon gesagt hat, ein bisschen gesehen, dass da noch, ja, wenn dann wirklich mal größere Teams auf uns zukommen, man da wirklich ein bisschen mehr noch in die Abwehr rein investieren muss.
0: Ja, ich glaube, bei mir war das genauso auch natürlich schön in der Kneipe Public Viewing gemacht mit Freunden. Ich glaube, beim 1:1 hatten wir alle so ein bisschen Grinsen im Gesicht, weil wir uns gedacht haben, ah, ist auch irgendwie eine geile Geschichte. Aber ist halt auch so, dass Deutschland eigentlich da ja ohne Tor aus dieser Partie gehen muss. Am Ende haben wir schon gesagt, es fallen 7 Tore für Deutschland. Gerade offensiv hat man natürlich gezeigt, die Leute sind da. Gerade würde ich sagen, Musiala, der vorher so ein bisschen kritisiert wurde, schafft er es überhaupt in die Startaufstellung, hat mir sehr gut gefallen.
5: Ja, auf jeden Fall. Also offensiv, wir haben wirklich gut zusammengespielt. Das können wir auch auf jeden Fall gegen stärkere Teams genauso durchziehen. Da habe ich keine Bedenken. Ist nur halt die Defensive, die mir sehr, sehr Kopfzerbrechen bereitet.
1: Ich finde auch, mir positiv aufgefallen ist auf jeden Fall auch Brown von Frankfurt. Der ist irgendwie so ein bisschen, ja, hat David Raum so ein bisschen den Platz streitig gemacht. Und ja, ich finde, er macht das aber richtig gut da auf der Außenbahn, ist hinten schon eigentlich relativ konstant und auch setzt immer wieder Akzente nach vorne. Hat dann ja auch ein Tor gemacht, wo ich mich auch wirklich richtig für ihn gefreut habe, muss ich sagen.
0: Ja, und die Ecke zum 1:2 von Schlotterbeck hat er auch geschlagen, also sogar mit Tor und Assist aus dem Spiel gegangen. Ich würde sagen, ansonsten muss man auf jeden Fall noch Dennis Undaf herausheben. Der kommt als Joker rein, stand sehr, sehr kurz vor der Startaufstellung. Am Ende hat es dann doch Havertz geschafft und legt direkt mal 2 Tore auf und schießt ein Tor. Ich glaube.
5: Wobei natürlich auch Havertz mit 2 Toren und okay, 1 war ein Elfmeter, fair, aber trotzdem hat halt auch seine Tore gemacht, was ich auch vor der WM gar nicht so gedacht hätte.
0: Ja, es war, also gerade das zweite, da sieht man die Stärken. Ne? Also tiefer Lauf von Havertz, ja, Luft über den Torwart, das war einfach sehr, sehr clean. Also wenig zu halten. Wer ein bisschen abgefallen ist, ist natürlich das Sorgenkind von Deutschland, Leroy Sané. Ich weiß nicht, wie ihr die Performance gesehen habt. Ich würde sagen, war sehr blass. die Sachen, die mir im Kopf geblieben sind, waren eher negativ. Beispielsweise dieser abgelegte Hackentrick auf Kimmich in der eigenen Hälfte, wo man sich gedacht hat, Junge, was machst du da?
5: Ja, es ist so ein Fall von, er war stets bemüht irgendwo. Aber man muss halt überlegen, es reicht gerade für mich nicht. Ich verstehe auch nicht, warum er dauernd in der Startaufstellung steht.
2: Ich glaube, das ist halt auch irgendwie das Problem. Der Arme, der hat, also er ist Profifußballer, der muss mit so einem Druck auch irgendwie klarkommen. Aber er hat halt irgendwie so viel Druck und wird dann immer wieder aufgestellt, wo man sich halt denkt, ja, da kann er halt leider auch nicht so wirklich was für. Er wird halt aufgestellt, was soll er machen? Ja, da muss man vielleicht ein bisschen den Druck auch einfach mal rausnehmen.
0: Ja, ich glaube, der Nagelsmann hat gehofft, dass Sané einfach sein Tor schießt, damit er da irgendwie mit Selbstvertrauen in die nächsten Partien gehen kann. Er ist aber natürlich auch einfach dritte Wahl. Also die Kadernominierung haben wir, als das letzte Mal bei uns gesprochen wurde über die WM, war noch nicht draußen. Da war schon ein bisschen Kritik, dass Sané da ist. Natürlich, Gnabry ist verletzt. Jetzt hat sich auch noch Lennart Kahl verletzt. Der wäre erste Wahl gewesen. Nachnominiert wurde Hassan Ouedraogo und man muss sagen, schon wieder nicht Said Elmaler, der für viele Fans ja eigentlich im Kader hätte stehen müssen. Auch ich habe das Gefühl, hatte sich der Junge das verdient. Muss man sehen, wie das mit Sané wird. Ansonsten eine Personalie, die ebenso wichtig war, war Manuel Neuer. Der hat Oliver Baumann ersetzt, der noch bei den beiden Testspielen gegen Finnland und den USA im Tor stand. Ja, so viel hatte Neuer jetzt auch nicht zu tun, ne?
5: Ja. Bei dem 1-1 war halt der Ball vorher unglücklich abgefälscht, da konnte Neuer wenig machen. Was mir halt aufgefallen ist, ist Neuer so früher war halt wirklich so ein Sweeper-Keeper, der halt auch außerhalb seines 16ers sich mal aufgehalten hat, gerade so bei schwächeren Gegnern hat er das auch gerne mal gemacht, das war diesmal gar nicht. Er ist wirklich gut in seinem 16er geblieben, was wahrscheinlich auch damit zusammenhängt, dass er halt mit seinen 40 Jahren sich vielleicht das auch nicht mehr so ganz zutraut. Das heißt, man sieht wirklich, Neuer ist wahrscheinlich immer noch ein großartiger Torhüter, wahrscheinlich auch der Beste in Deutschland hat, aber er ist halt weit hinter seinem ehemaligen, wie er ehemals war.
2: Ich muss also auch einfach mal sagen, dass ich Baumann da wirklich richtig respektiere, wie er diese Entscheidung irgendwie angenommen hat, weil so wie es in den Medien zumindest rüberkam, man weiß es ja letztendlich nie, war diese Entscheidung von Nagelsmann, wurde ihm ja auch irgendwie nie so richtig mitgeteilt und irgendwie dann nur so unter der Hand so ein bisschen. Und wie Baumann damit umgeht und trotzdem in den Testspielen dann noch vor der WM irgendwie, ja, trotzdem im Tor stand und irgendwie immer an der Seite von dem Team ist, muss man auch einfach mal respektieren.
0: Ja, also finde ich auch auf jeden Fall. Erinnert so ein bisschen an die ganze Geschichte vor dem Sommermärchen. Oliver Kahn gegen Jens Lehmann. Ich würde sagen, Oliver Baumann ist nicht ganz so nah dran wie die beiden Torhüter damals. Also ich glaube, das weiß er auch selbst, dass er nie an das Repertoire eines Manuel Neuer drankommt. Aber wieder so eine Geschichte beim Torwart. Ich hoffe einfach jetzt, dass es das bleibt. Neuer bleibt fit, zieht die WM durch. Weil jetzt nochmal irgendwie eine Verletzung und das Thema nochmal, das ist, glaube ich, ja, würde auch so eine gewisse Unmut in die Mannschaft bringen. Ne?
5: Ja, auf jeden Fall.
0: Ja, ich glaube, damit haben wir das Deutschlandspiel eigentlich ganz gut besprochen. Nächsten Samstag geht's weiter. Ecuador und Elfenbeinküste haben sich 1-0 für Elfenbeinküste getrennt. Sah sehr lange nach einem 0-0 aus. Wäre auch mein Tipp gewesen. Aber so ist das, wenn man Letzter ist.
2: Deshalb bist du nicht Erster.
0: In der Tipprunde, ja, dann kriegt man auch in der 90. das Gegentor. Wird auf jeden Fall sehr interessant. Beide Gegner haben sich, glaube ich, sehr gut präsentiert. Ich weiß nicht, ob ihr gestern reingeguckt habt.
5: Die Spiele werden unglaublich viel schwerer als Curaçao.
2: Ja, also ich glaube auch vor allem das nächste gegen die Elfenbeinküste. Ich glaube, das wird so das stärkste Spiel in der Gruppenphase für Deutschland.
5: Ja, vor allem, man hat auch in Deutschland WM-Gruppenphasen, jetzt klammern wir mal die letzten beiden aus, hat man eigentlich immer gesehen, die starten stark mit einem hohen Sieg gegen irgendein Team. Dann kommt gerne mal ein afrikanisches Team und da merkt man plötzlich, oh, da passt noch nicht alles zusammen und dann rettet man sich mit Ach und Krach drüber. Das ist irgendwie ein Muster, das sich aufgemacht hat. Ja. War auch schon mal gegen Ghana so, dass man dann plötzlich 2-2 nur gegen Ghana gespielt hat, wo man auch mit anderen Sachen gerechnet hat.
0: Am Ende wurde man Weltmeister.
5: Okay, ja gut. Das
2: ist ein gutes Zeichen.
0: Das ist eigentlich ein gutes Zeichen, das bekannte zweite schwere Spiel. Ich glaube, die Offensive von Elfenbeinküste wird eine große Herausforderung.
5: Ja,
0: also
5: ja.
0: Mit Diomande vom RB Leipzig auf der Außen, das ist dann auch wirklich mal ein Test für Nathaniel Brown, wie gut er seine Seite zukriegt. Ich bin sehr gespannt, ich werde es auf jeden Fall natürlich verfolgen. Wir wollen natürlich nicht parteiisch sein, deswegen gibt es jetzt Walk Like an Egyptian von den Bengals. Es steht immer noch 0-0 zwischen Belgien und Ägypten. Ja.
5: Das 1-0 ist übrigens gerade gefallen, für Ägypten.
0: Ah, okay, ja, das ist ja dann passend. Boah. Ja, okay. 1-0 Ägypten gegen Belgien. Jetzt gibt's Walk Like an Egyptian von den Bengals.

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1: Der ehemalige tschechische Fußballspieler Jakub Jankto war der erste männliche Nationalspieler, welcher während seiner Karriere sein Coming-out hatte. Am 13. Februar 2023 veröffentlichte er ein Video auf Twitter. Seine Familie und Freunde hatte er schon vorher eingeweiht, genauso wie sein Team. Jankto sagt, in seinem Team hat sich auch nichts verändert. Es ist genauso, wie es vorher war. Er nimmt eine Vorbildfunktion an, auch wenn diese eher unfreiwillig ist. Ist er trotzdem stolz auf sein Coming-out? 2 Monate nach seinem Coming-out wurde Jankto von Sparta Prag freigestellt. Dies habe aber nichts mit seiner Sexualität zu tun, sondern aufgrund einer Situation mit der Polizei. 2025 verkündete Jankto seinen Rücktritt vom Fußball. Dies habe vor allem an den verschiedenen Verletzungen seiner Karriere zu tun. Nun lebt er wieder in Prag, um näher bei seinem Sohn zu sein, welcher bei Janktos Ex-Frau lebt.
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3: Ja, beim Spiel Belgien gegen Ägypten ist gerade Trinkpause. Ihr habt es eben noch gehört, 1:0 für Ägypten. Tor von Emam Aschour, Vorlage von Mohamed Salah. Ein Rechtsschuss aus ungefähr 20 Metern in die linke untere Ecke. Jetzt gibt's nochmal einen WM-Song. Ich hoffe, er bringt euch in Stimmung. Zeit, dass sich was dreht, von Herbert Grönemeyer.
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0: 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Mit Birte Berndt. 15.000 Fans feiern in Oberhausen beim Public Viewing den Sieg der deutschen Elf. Das berichtet die Sportschau. Es war das größte Public Viewing in NRW beim ersten Deutschlandspiel. Möglich war das XXL Public Viewing durch die Mallorca-Party Inselfieber. Das Equipment mit Bühne und großen Leinwänden ist deswegen vor Ort und konnte für das Public Viewing genutzt werden. Zudem trat dort auch der Saxophonist André Schnurer auf. Er ist während der Europameisterschaft 2024 in ganz Deutschland aufgetreten und dadurch auf Social Media bekannt geworden.
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0: Der somalische Schiedsrichter Omar Atan durfte nicht in die USA einreisen und wurde am Flughafen abgewiesen. Das berichtet die Sportschau. Laut einem Vertreter der US-Regierung habe Omar Atans Überprüfung am Flughafen von Miami Verbindungen zu mutmaßlichen Mitgliedern terroristischer Organisationen ergeben. Weitere Einzelheiten wurden nicht genannt. Somalia gehört zu den 39 Ländern, die auf einer von US-Präsident Donald Trump erstellten Liste mit generellen Einreiseverboten oder verschärften Bestimmungen stehen. Grundsätzlich sollen bei den Verboten aber Ausnahmen für SportlerInnen für internationale Wettbewerbe gemacht werden können. Atan wurde am Flughafen der somalischen Hauptstadt Mogadischu begeistert empfangen. Offizielle sowie mehrere hunderte AnhängerInnen begrüßen Afrikas besten Schiedsrichter aus 2025.
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0: Tunesien wirft wohl schon nach einem Spiel den Nationaltrainer Sabri Lamouchi raus. Das berichtet der Westen. Auslöser war offenbar die heftige 1:5 Niederlage der Tunesier gegen Schweden. Der nordafrikanische WM-Teilnehmer präsentierte sich über weite Strecken völlig überfordert. Besonders deutlich äußerte sich der international erfahrene Journalist Romain Molina, der als hervorragend vernetzt gilt. Auf der Plattform X schrieb er: "Es ist das Aus für Sabri Lamouchi als Trainer der tunesischen Nationalmannschaft. Noch liegt aber keine offizielle Bestätigung des tunesischen Verbandes vor."
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0: Irans Nationalteam darf nun wohl doch in den USA übernachten. Das berichtet die WAZ und bestätigt auch der iranische Verband. Aufgrund der angespannten Stimmung zwischen dem Iran und der USA musste das iranische Team ursprünglich in Mexiko übernachten. Erst für die Spiele durfte das Team in die USA einreisen und musste nach dem Spiel auch wieder direkt nach Mexiko fliegen. Bei Ankunft des iranischen Teams am Flughafen verbreitete der iranische Verband Fotos seiner Fußballer, was die politische Stimmung zwischen dem Iran und der USA weiter verschärfte. Zu einem höchst brisanten Duell könnte es direkt im 16. Finale kommen. Belegen die USA und der Iran in ihren jeweiligen Gruppen den zweiten Platz, würden sie im Anschluss der Gruppenphase aufeinandertreffen.

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1: Reinefeldt war ein schwedischer Fußballspieler, welcher seine aktive Karriere in den 1960er und 70er Jahren hatte. Als Abwehrspieler gewann er mit dem IFK Göteborg in der Spielzeit 69 als Mannschaftskapitän den schwedischen Meistertitel. Erst nach seinem Tod wurde bekannt, Reinefeldt war schwul. Da Homosexualität insbesondere im Profisport damals ein noch größeres Tabuthema war, als es heute leider immer noch ist, lebte Feldt ein Doppelleben. Er heiratete und bekam mit seiner Frau zwei Töchter. Erst nach Ende seiner Profikarriere trennte er sich von seiner Frau und zog 1980 mit seinem Lebensgefährten zusammen nach Amsterdam. Er starb 6 Jahre später. Zu trauriger Berühmtheit gelangte Reinefeldt als einer der ersten AIDS-Toten Schwedens. Zum Zeitpunkt seines Ablebens wurde die Todesursache noch verschwiegen. 4 Jahre vor Feldts Tod wurde der Name AIDS als Abkürzung für Acquired Immune Deficiency Syndrome, übersetzt also erworbene Immunschwäche, überhaupt erst eingeführt. Unwissenheit und reißerische Medienberichte befeuerten die sogenannte AIDS-Hysterie der 80er. Die oftmals homophobe Grundhaltung in der Gesellschaft führte zu einer Überspitzung der Berichterstattung jenseits empirischer Wahrheiten. 27 Jahre nach dem Tod von Reinefeldt veröffentlichte der Journalist und Weggefährte Feldts Hans Burell ein Buch, in welchem er mit Hilfe der Töchter dessen Doppelleben aufarbeitet.
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3: Ja, es steht immer noch 1-0 zwischen Ägypten und Belgien. Wir schauen jetzt mal ein bisschen auf die Regeländerungen, die FIFA sich für diese WM ausgedacht hat, denn es sind einige geworden. Man hat vielleicht den Überblick verloren. Zunächst einmal, wir fangen ganz groß an. Das ist natürlich schon länger bekannt, die WM nicht mehr mit 32, sondern mit 48 Ländern. Ich persönlich finde es ein wenig viel, aber es gibt natürlich auch positive Seiten. Leni, was sind deine Gedanken dazu?
4: Genau, also meine ersten Gedanken waren, dass es eigentlich schon ganz cool ist, weil man eben mehr Mannschaften die Chance gibt, viel zu spielen, Erfahrungen zu sammeln. Man hat auch mehr Spiele, die man schauen kann, was ich zum Beispiel auch echt cool finde, weil ich gerne oft abends Fußball schaue und meine Zeit damit vertreibe. Ja, ich muss sagen, ich verstehe manche negativen Punkte schon, aber ich muss sagen, erstmal war mein Gedanke, cool, wir können mehr Fußball schauen.
5: Ja, da stimmt natürlich gerade auch der Aspekt, dass man so kleineren Teams mal eine Chance gibt, auf der großen Bühne dabei zu sein, wo, wie wir heute gesehen haben, auch schon die ein oder andere Überraschung dann dabei ist, wenn man dann so an Kap Verde denkt. Aber der Punkt ist halt auch, du hast halt sehr viele Spiele, die ein bisschen, ja, nicht so ganz das sind, was sie eigentlich sein sollten, sondern Haiti-Schottland-Spiel um 3 Uhr nachts, das muss man dann schon wirklich wollen.
3: Ja, da muss man wirklich reingehen. Was überraschend gut läuft, ist wenig total hohe Siege. Mit der Ausnahme vom Deutschland-Sieg gestern schlagen sich die ganzen Underdogs eigentlich sehr, sehr gut. Insofern, ja, diese Befürchtung, dass man in der Gruppenphase nur noch so 6-0 und 7-0 und 8-0 sieht von den großen Mannschaften gegen die kleinen, das ist bislang nicht wahr geworden. Ein weiterer, ich würde sagen, negativer Punkt ist, die 8 besten Gruppendritten kommen weiter, kennt man schon aus der Europameisterschaft mit den Gruppendritten, sorgt meiner Meinung nach ein bisschen dafür, dass Teams so ein bisschen dafür angehalten sind, auch mal aufs Unentschieden zu gehen, weil 3 oder 4 Punkte reichen halt wahrscheinlich aus, um weiterzukommen, und dann steht man im 16-Viertelfinale und bekanntlichermaßen in der K.O.-Runde kann einfach alles passieren. Deutschland geht natürlich nicht auf Platz 3. Aber 2016 beispielsweise Portugal damals Europameister, ohne ein Spiel in der regulären Zeit gewonnen zu haben, ist das, was man ja

0: sportlich sehen will? Oder will man eigentlich für jedes Spiel sehen, dass die Mannschaften auf alles gehen? Ne?
1: Ja, halt auch nicht. Aber das genau, glaube ich, das Problem, dass man, wenn man das Beste von beiden Seiten eigentlich haben möchte, dann wirklich konsequent 64 Teams reinpacken muss, um überhaupt noch ein 16-Finale hinzubekommen. Und da ist halt dann auch die Frage, jetzt sind schon viele Teams dabei, ja, die sportlich nicht so den Anforderungen einer Weltmeisterschaft eigentlich entsprechen, dann hättest du halt wirklich fast die Situation, behaupte ich mal, dass du keine Qualifikation mehr brauchst.
0: Ja, und bei 64 Ländern muss man sich auch fragen, wer kann das stemmen? Also 48 jetzt schon der komplette nordamerikanische Kontinent, die nächste WM dann in Spanien, Portugal und Marokko. Das müssen eigentlich mittlerweile mehrere Länder machen, weil ansonsten ist es eigentlich nicht mehr auszurichten. Wir gehen aber natürlich auch nochmal genauer auf die Regeln ein. Das heißt, der Sport hat sich natürlich auch ein bisschen verändert. Gerade regeltechnisch beim VAR, denn lange wurde kritisiert, bei fälschlicherweise gelb-roten Karten durfte er nicht eingreifen. Das ist jetzt nicht mehr der Fall. Ich würde sagen, eine Änderung. Da fragt man sich, warum erst jetzt? Hätte man noch viel früher machen können.
2: Genau, also ich finde es auch super gut. Es gibt zwar ein paar, sag ich mal, Beschwerden, dass die erst bei der zweiten gelben Karte eingreifen, weil man könnte ja sagen, was ist, wenn die erste gelbe Karte unberechtigt war, die zweite aber berechtigt? Das wäre praktisch die gleiche Situation, nur umgekehrt. An sich finde ich das aber schon mal sehr gut, weil wenn das eine klar unberechtigte Entscheidung war, ist das ja wie bei der klar roten Karte, dass der Spieler eben vom Platz muss. Und bei so einer großen Entscheidung, wie dass die Mannschaft dann in Unterzahl spielen muss, finde ich das schon gut, dass dann eingegriffen wird, vor allem wenn es klar entschieden werden kann, ohne großen Spielverzögerungen zu haben.
1: Ja, das auf jeden Fall. Wobei ich auch da dir fast noch mehr als zustimmen möchte und sagen möchte, auch eine gelbe Karte kann ja in so einem Turnier wirklich dramatische Konsequenzen haben, wenn man plötzlich in einem Achtelfinale, Viertelfinale gesperrt ist. Darum, da würde ich dann auch weitergehen zu sagen, ungerechtfertigte gelbe Karten. Sollte der VAR, wenn man ihn schon hat, dann auch wirklich konsequent eingreifen?
0: Ja, es ist natürlich die Frage zwischen, wie viel Macht gibt man dem Schiedsrichter noch? Es gibt einfach so viele 50-50-Entscheidungen, da kann eine gelbe Karte gegeben werden, muss aber natürlich nicht, finde ich dann auch schwierig. Eine weitere Änderung, die der VAR hat, Ex-Bälle, die fälschlicherweise gegeben wurden, werden einkassiert. Passiert mehrfach im Spiel und ich muss sagen, mir fällt es fast gar nicht auf. Früher war das ja immer so ein bisschen, sobald der VAR eingriff, waren 2 Minuten Pause. Das ist jetzt gar nicht der Fall. Also insofern würde ich sagen, auch eine Änderung war eigentlich keine Negativpunkte, oder?
2: Ja, ich finde es auch sehr gut, gerade weil keine Spielverzögerung ausgelöst wird. Also keine Ahnung, wird man da jetzt stundenlang rumdiskutieren, war das eine Ecke, war das keine Ecke, dann würde ich auf jeden Fall sagen, ist es Quatsch, weil das eben jetzt nicht so eine große Entscheidung ist, dass man da lange dran rumdiskutieren könnte. Aber wenn der VAR halt eben sieht, dass das eine klare Fehlentscheidung war, dann finde ich es schon gut, da einzugreifen, weil ich meine, den gibt's ja. Und das ist ja eben der Vorteil, dass er das ganze Spiel überblicken kann und eben so klare Entscheidungen direkt sieht, die der Schiri vielleicht nicht aus der Perspektive sehen kann. Deswegen finde ich es super.
1: Ja, total. Also das ist wirklich ein großer Pluspunkt. Gerade auch wirklich, dass der Spielfluss mehr oder weniger aufrechterhalten wird, dass es nicht ewige Pausen gibt. Da schon. Das macht es besser zu gucken und ich glaube, das macht auch das Spiel an für sich besser.
0: Ja, und genau in dem Punkt geht es auch weiter, denn man hat versucht, noch mehr gegen Zeitspiel zu tun. Einwürfe dürfen jetzt nur noch 8 Sekunden, glaube ich, sind es, dauern. Dann zählt der Schiedsrichter wie beim Abstoß runter und wenn man dann nicht eingeworfen hat, dann hat die andere Mannschaft Einwurf. Finde ich auch eigentlich eine sehr gute Sache. Ebenso darf man als Auswechselspieler bzw. als Einwechselspieler darf man nur noch 10 Sekunden brauchen, um vom Platz runter zu gehen. Ich glaube, das kennen wir alle. Dann liegt man 1-0 hinten, 85. Minute und der Gegner läuft einfach nicht runter vom Platz. Ich glaube, wer im Stadion war, weiß, das ist extrem nervig. Also insofern vielleicht eine Änderung, die so ein bisschen ja das Zeitspiel tatsächlich verhindern kann. Ich würde sagen, wenn man das in der Bundesliga sehen kann, wenn ich denke mal da so ein DFB-Pokalspiel oder ein Spiel um Platz 3 oder so, wo man noch in die Relegation springen will für ein VfL.
1: Ja, ja.
0: Ich würde sagen, ist eigentlich ganz nett, wenn der Gegner dann einfach mal schnell runter muss vom Platz, oder?
1: Das stimmt total, aber gerade auch vor dem Hinblick, dass man ja mit dem besten Gruppendritten immer mehr ins Taktieren kommen kann auch. Wenn man rein rechnerisch überlegt, was ist, muss man halt etwas gegen das Zeitspiel tun, weil ansonsten ist Zeitspiel wirklich Tür und Tor geöffnet.
2: Ja, ich sehe das genauso wie ihr. Also wie Hauke gerade schon gesagt hat, wenn man da seinem Lieblingsverein irgendwie zufiebert und es wichtig ist, dass vielleicht noch ein Tor fällt und dann die gegnerische Mannschaft das Spiel einfach rauszögert und ja, einfach total lange braucht, um sich auszuwechseln und so weiter und so fort. Also ich kann mich da nur anschließen, dass das total nervenaufreibend ist, vor allem wenn der Schiri dann nicht wirklich länger nachspielen lässt, wo man sich auch manchmal denkt, ja, warum wird das jetzt so rausgezögert und nicht nachgespielt? Ja, das kann einem schon die Nerven kosten, deswegen finde ich die Regel auf jeden Fall super.
0: Ja, insgesamt Fairness ist so ein bisschen das, wo die FIFA ja auch so als Regelgeber eingreifen will. Man darf als Spieler jetzt nicht mehr die Hand vorm Mund halten oder dein T-Shirt, das Trikot vorm Mund halten, wenn man mit einem Gegner spricht. Da hat man Erfahrungen gemacht, rassistische Beleidigungen in der spanischen Liga. Auch das würde ich sagen, macht schon irgendwie Sinn. Natürlich haben die Spieler manchmal Gespräche, wo man die vielleicht einfach nicht in der breiten Masse gezeigt bekommen wollen. Aber ich glaube, ja, man muss einfach irgendwas dagegen tun, dass einzelne Spieler immer wieder verbal auf dem Platz beleidigt werden. Und auch das wird jetzt von der FIFA direkt mit einer roten Karte bewertet.
1: Finde ich persönlich aus moralischen Gründen auch völlig in Ordnung. Also ich habe da gar nichts dran auszusetzen. Ist natürlich, man kann überlegen, oh, vielleicht ist da noch irgendwie manchmal so ein Reflex drin, dass man vielleicht dann doch irgendwie strategische Sachen natürlich mit der Hand vor dem Mund vielleicht besprechen möchte. Aber letzten Endes, ja, habe ich nichts an der Regel auszusetzen.
2: Ja, ich finde es auch total fair, weil Sachen, die ich nicht möchte, die, keine Ahnung, gesagt werden oder wofür ich dann eine rote Karte bekommen würde, die würde ich mir dann halt auch einfach ersparen auf dem Feld. Ja, genauso müssen sie es dann ja auch machen, wenn sie die Hand nicht mehr vom Mund halten können. Und das finde ich auch total fair, auch den anderen Spielern gegenüber. Weil ich glaube, das kann einen auch schon gut aus dem Spiel bringen, wenn man da die ganze Zeit eine rassistische Beleidigung oder so von der Seite kriegt. Deswegen finde ich das auf jeden Fall sehr fair.
0: Ja, also ich würde sagen, der Konsens ist bislang, die Änderung funktionieren eigentlich und greifen bislang, würde ich sagen, auch ganz gut. Eine Änderung ist hingegen fürchterlich, meiner Meinung nach. 3 Minuten Trinkpause in jeder Halbzeit. Totaler Bruch im Spiel. Man hat das mehrfach schon gesehen, dass Mannschaften, die vorher total im Flow waren, so ein bisschen ja die Fassung verlieren und die Gegner wieder stärker sind. Einfach weil 3 Minuten, das ist Zeit, um kurz runterzufahren, den Kopf frei zu kriegen, taktisch vielleicht nochmal was zu besprechen. Das ist wie eine kleine Halbzeit.
1: Bei so einem Spiel Schweiz gegen Katar, die mitten am Tag in der knalligsten Sonne war, kann ich es irgendwie nachvollziehen. Aber jetzt, sorry, in so klimatisierten Hallen, wo teilweise gespielt wird, ist einfach eine 3 Minuten Trinkpause aus sportlichen Gründen nicht zu erklären.
0: Also kann man auch ökologisch drüber nachdenken, ob das sein muss, dass man eine Halle in den USA auf 20 Grad runterkühlt. Aber wenn das passiert, ja, dann brauchst du keine 3 Minuten Trinkpause. Also ich glaube, die Spieler sind Vollprofis genug, um diese 45 Minuten dann immer durchzustehen. Alleine, weil man in der Verlängerung, in diesen 15 Minuten, die man hat, da ist die Pause 1 Minute. Also man könnte auch einfach sagen, geht eben raus, trinkt einen Schluck, 1 Minute und dann geht's weiter.
1: Ja, ja.
0: Aber es werden diese 3 Minuten durchgezogen, vor allem damit die Werbung eben durchlaufen kann. Auch das hat man schon gesehen, da waren die Mannschaften schon wieder bereit. Der Schiedsrichter wollte noch nicht anpfeifen, weil Fernsehbild war noch nicht da. Sehr amerikanisch, muss man sagen. Ich hoffe, es setzt sich nicht durch, dass man das irgendwie in den Ligen auch sieht. Also wenn man in, weiß ich nicht, Kiel gegen Bochum, 4 Grad, Nieselregen und die Spieler müssen da auf einmal 3 Minuten in der Kälte stehen. Und
1: vielleicht kriegen sie einen Tee dann.
0: Ja, vielleicht kriegen sie einen Tee. Das wäre vielleicht eine Erfahrung. Ich brauche sie nicht.
1: Nee, überhaupt nicht.
2: Ja, also ich würde sagen, wird man vielleicht 1 Minute draus machen oder so, wäre es ja voll fein. Also ich finde es auch ein bisschen schwer, weil wenn jetzt 30 Grad Sonnenschein ist, verstehe ich schon, dass man da eine Trinkpause macht. Dass es eben nicht zu anstrengend für die Spieler wird. Klar, die müssen auch eine gewisse Belastbarkeit ertragen können. Aber so 3 Minuten finde ich auch eben, wie schon gesagt, da bespricht man taktische Sachen, da fährt man komplett runter, da ist man aus dem Spiel. Finde ich auch ehrlich gesagt ein bisschen too much, aber dann ist halt auch die Frage, wo cuttet man das ab? Wann macht man die Trinkpause, wann macht man sie nicht? Ab wie viel Grad oder ab welchem Wetter? Und ich glaube, das wäre eben auch nochmal total schwer, da irgendwie was festzulegen. Deswegen würde ich es vielleicht generell einfach auf 1 Minute machen, so als Zwischenlösung, damit es eben nicht vorkommt, dass man bei einem Spiel bei 20 Grad diese 3-minütige Pause hat, aber dass man trotzdem eine Pause hat, wenn man bei den Temperaturen spielt.
0: Ja, wer jetzt gleich auch eine Pause hat, sind die Spieler von Belgien gegen Ägypten. Da läuft die Nachspielzeit noch ungefähr 2 Minuten. Es bleibt beim 1-0 gerade. Die Belgier nutzen nämlich ihre Chancen nicht. Mehrfach waren sie schon gefährlich im Strafraum von Ägypten. Wir haben gerade schon den WM-Song von 2006 gespielt. Herbert Grönemeyer natürlich mit Zeit, dass sich was dreht. Jetzt schauen wir auf den WM-Song von 2026. Wer soll es anders sein, wenn nicht Shakira? Mit Burna Boy zusammen haben sie den Song Die Die gemacht.

0: Ja, der neue WM-Song von Shakira, Die Die. Einmal kurz eure Meinung, was sagt ihr?
1: Ja, war ein Lied, hatte Töne, hatte Text, hatte Akkorde. Ja.
2: Ja, ich muss sagen, mich hat es ein bisschen enttäuscht, dass es nicht so ein Power-Song ist, wie die Lieder, die man vielleicht sonst so kennt, gerade von WM, irgendwie Waving Flag oder Waka Waka. Ja, ich finde, das Lied kann man gut nebenbei hören, aber es ist jetzt kein Power-Song, den man, finde ich, mit einer großen sportlichen Leistung irgendwie verbindet.
0: Ja, sportliche Leistung ist schon das richtige Thema. Wir schauen einmal drauf, auf die Ergebnisse, auf das, was bislang bei der WM passiert ist. Wir haben jetzt, glaube ich, das 14. Spiel müsste gerade laufen, ist jetzt in der Halbzeit 1-0 zwischen Ägypten und Belgien. Ja, die Belgier tun sich schwer und fallen damit in Linie mit ganz vielen anderen europäischen Ländern. Zum Glück muss man sagen, Deutschland ausgenommen, die haben 7-1 gewonnen. Gestern haben wir eben schon drüber gesprochen. Aber wenn man drauf schaut, Tschechien verliert gegen Südkorea mit 2-1. Die Türkei verliert mit 2-0 gegen Australien. Und Spanien, Schweiz und die Niederlande spielen alle unentschieden gegen, ich würde sagen, die Japaner gegen Niederlande, die sind nicht ganz, ganz unerfahren, was WM angeht. Aber Punktverluste gegen Katar und Kap Verde sind durchaus große Überraschungen schon.
1: Ja, das auf jeden Fall. Niederlande gegen Japan, klar, fällt da ein bisschen raus. Aber gleichzeitig muss man auch sagen, die Niederlande hätten dieses Spiel einfach gewinnen müssen. Gerade das 2-2 von Japan, das war halt ein Tor. Wenn du eine Weltklasse-Mannschaft bist und mein Tipp, kann ich an der Stelle sagen, ist gewesen, dass Niederlande Weltmeister wird, dann spielst du halt...
0: Mein Tipp war Spanien.
1: Ja, gut. Aber weißt du, als Niederlande spielst du halt als potenzieller Weltmeister in meinem Kopf nicht so, dass du ein 2-2 von einem recht kleinen Japaner reinbekommst, wenn du gleichzeitig bei einem Kopfball einfach ungeheuer bei dir in der Verteidigung hast.
0: Ja, also ein Tor, das so, ich glaube, da sind sich die Niederländer auch sicher, niemals passieren kann, wenn man daran denkt, wer da eigentlich im Strafraum für die Niederlande steht. Die sind ja alle ungefähr 2 Meter groß. Kennt man ja unsere Nachbarn. Ja, ich würde sagen, Leni, wie siehst du die WM sportlich bislang? Deutschland hat natürlich gestern überzeugt.
2: Also ich muss sagen, ich habe mir tatsächlich überraschend wenige Spiele bisher angeguckt, weil die Spielzeiten einfach nicht so dementsprechend, sag ich mal, wie wir es wahrscheinlich alle gerne hätten. Ich habe mir das Eröffnungsspiel angeguckt und war echt geschockt, wie viele rote Karten da gefallen sind und muss auch sagen, das war jetzt kein Spiel, wo ich vorsaß und mir dachte, boah, das ist aber eine gute Leistung oder das macht irgendwie groß Spaß zu gucken. Genau, Deutschland habe ich natürlich geschaut, war natürlich wie erwartet, dass Deutschland das gewonnen hat. Ich muss sagen, ich habe mich aber auch sehr gefreut, als Curaçao das Tor gemacht hat. Ansonsten würde ich auch sagen, dass ich überrascht war, dass manche Mannschaften, also dass sie so ausgeglichen gespielt haben und dass die Mannschaften, wo man dachte, dass sie groß überlegen wären oder dass die Underdogs, dass es halt eben sehr ausgeglichen war.
0: Also ich habe es am Anfang dieser Sendung erwähnt, dass ich in unserer Tipprunde Letzter bin. Das liegt auch daran, dass halt nicht immer der Favorit gewinnt. Ja. Ich habe ja auch nicht damit gerechnet, dass die US-Amerikaner so stark sind. Bislang sieht man von den Gastgebern sehr gute Performances.
1: Ja, das auf jeden Fall. Kanada fällt ein bisschen raus.
0: Die haben aber ich glaube, da ist auch die kleinste Erwartungshaltung.
1: Ja gut, aber Bosnien ist jetzt auch jetzt nicht die stärkste europäische Mannschaft. Also da hätte man vielleicht auch ein bisschen mehr rausholen können. Aber ja, USA schlagen sich sehr stark. Mexiko habe ich eigentlich nichts anderes erwartet. Das 2-0 war fast sportlich fast enttäuschend. Da wäre wirklich deutlich mehr drin gewesen gegen recht schwache Südafrikaner. Vor allem gegen sehr in Unterzahl spielende Südafrikaner. Die 3 roten Karten übrigens waren bisher die einzigen im Turnier und die sind alle im Eröffnungsspiel gekommen. Also da hatte dann Mexiko dann doch einen massiven Heimvorteil. Da hätte man wirklich mehr rausholen können. Aber Mexiko trotzdem starke Mannschaft. Die werden auf jeden Fall weiterkommen.
0: Ja, nee, davon gehe ich auch aus. Ich finde insgesamt auch relativ hart das Turnier. Die Zweikämpfe werden schon hart geführt. Gerade die Underdogs gehen richtig mit Körper rein. Finde ich aber eigentlich gut. Also ja, ja. Anstatt sich da umstoßen zu lassen, grätscht man halt mal den Gegner komplett weg. Natürlich ein bisschen überhart teilweise, was bei Mexiko gegen Südafrika passiert ist. Ich bin auf jeden Fall gespannt. Wichtigste Frage ist jetzt aber nach dem Eröffnungsspiel Deutschland hat 7-1 gewonnen. Jetzt kommen mit Ecuador und Elfmannküsse 2 schwierigere Gegner. Was ist euer Tipp? Wie weit kommen wir denn?
2: Boah, gute Frage. Also ich sag ja, Deutschland wird Weltmeister. Ich bleib da positiv. Ich hoffe, dass mein Land es schafft, die Weltmeisterschaft zu gewinnen. Und ich versuche einfach positiv zu denken und dann wird das schon.
1: Ich glaube, Viertelfinale soll auf jeden Fall drin sein. Halbfinale wäre ein Riesenerfolg. Wenn man ins Halbfinale kommt, dann ist alles möglich.
0: Ja, also was man auf jeden Fall immer mitnimmt bei einer WM, je länger es dauert, je länger die eigene Mannschaft im Turnier ist, desto besser ist die Stimmung im Land. Deswegen hoffe ich auch, ich weiß nicht, ob es fürs Finale reichen kann. Halbfinale wäre schon sehr, sehr schön. Wir schauen jetzt nochmal auf einen der ikonischsten WM-Songs aller Zeiten, Waving Flag von Knaan. Und dann dürfte auch gleich die zweite Halbzeit von Belgien gegen Ägypten starten.

0: So, ungefähr pünktlich zur zweiten Halbzeit ist dieses WM-Special von Aktiv auch schon wieder vorbei. Wir sprechen und hören uns wieder in drei Wochen, denn in zwei Wochen setzen wir aus. Bis dahin dürft ihr aber gerne auf unserem Instagram-Kanal Aktiv das Sportmagazin vorbeischauen. Da startet heute unser Trikot-Ranking. Jeden Tag gibt es da eine neue Abstimmung, bis wir dann endlich wissen, welches Land tatsächlich das schönste Trikot bei dieser WM hat. Außerdem seht ihr da unser Haustier-Orakel. Da finden wir heraus, ob tatsächlich Katzen, Schildkröten oder Hunde die besten Hellseherfähigkeiten besitzen. Checkt das gerne ab. Wir schauen jetzt weiter Fußball und sagen tschüss, bis zum nächsten Mal.
1: Tschüss. Ciao, ciao.
2: Tschüss.